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1: Guten Tag, am Mikrofon begrüßt Sie Marika Antaschowa.
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1: Minister Blanár begrüßt den Waffenstillstand zwischen der Ukraine und Russland. Die Slowakei erhielt weitere Tranchen aus dem Wiederaufbauplan. Minister Šaško leugnet eine Gefährdung der Gelder für das Krankenhaus in Prešov. Der slowakische Außenminister Juraj Blanár hat am Dienstag aufgerufen, die von der Ukraine und Russland angekündigten Waffenstillstände zur Deeskalation der Spannungen zu nutzen. Wie er erklärte, schaffen sie Raum für die Fortsetzung der Friedensverhandlungen. Gleichzeitig betonte er, dass die slowakische Regierung weiterhin den diplomatischen Dialog, friedliche Lösungen und die Einhaltung des Völkerrechts fördert. Durch eine Verordnung des russischen Präsidenten Wladimir Putin wurde ein einseitiger Waffenstillstand bei den Kämpfen gegen die Ukraine für den 8. und 9. Mai anlässlich des 81. Jahrestags des Sieges der Sowjetunion im Zweiten Weltkrieg angekündigt. Der ukrainische Präsident Volodymyr Zelensky erklärte einen Waffenstillstand ab Mitternacht vom 5. auf den 6. Mai. Die Slowakei hat am Dienstag Mittel aus der 6. und 7. Tranche des Wiederaufbau- und Resilienzplans in Höhe von insgesamt über 1,2 Milliarden Euro erhalten. Das Land bekam bereits mehr als 5,2 Milliarden Euro von den insgesamt bereitgestellten 6,4 Milliarden Euro, teilte das Amt des stellvertretenden Ministerpräsidenten für den Wiederaufbauplan und Wissenswirtschaft mit. Bildungsminister Tomáš Drucker, der mit der Leitung dieses Amtes betraut ist, sagte: Diese 1,2 Milliarden Euro bedeuten modernere Krankenhäuser, besser ausgestattete Schulen und besser zugängliche Dienstleistungen für Menschen. Aus den Mitteln wurden beispielsweise die Barrierefreiheit von weiterführenden Schulen, die Unterstützung von ambulanten Einrichtungen der Primärversorgung und Stipendien für begabte Studierende finanziert. Die für den Bau des Militärkrankenhauses in Prešov vorgesehenen Mittel aus dem Wiederaufbauplan sind nicht gefährdet, sagte Gesundheitsminister Kamil Šaško am Dienstag. Er reagierte damit auf Behauptungen, dass die Slowakei infolge der Aussetzung des Krankenhausbaus fast 200 Millionen Euro verlieren könnte. Er versicherte, dass die Meilensteine des Wiederaufbauplans eingehalten werden. Das Verteidigungsministerium hatte im vergangenen Herbst einen Vertrag über den Ausbau und die Modernisierung des Krankenhauses abgeschlossen, die Arbeiten jedoch letzte Woche ausgesetzt. Grund dafür ist eine Qualitätskontrolle an den tragenden Bauteilen des Gebäudes. Verteidigungsminister Robert Kaliňák gab zu, dass sich der Termin für die Fertigstellung des Krankenhauses verschieben könnte. Laut dem Amt des stellvertretenden Ministerpräsidenten für den Wiederaufbauplan und die Wissenswirtschaft haben die Änderungen keinen Einfluss auf die Verfügbarkeit von Mitteln aus dem Wiederaufbauplan. Oppositionsabgeordnete von KDH, PS, SAS und die fraktionslose Parlamentarierin Jana Bito-Ciganíková initiieren die Einberufung eines außerordentlichen Gesundheitsausschusses. Die Nachrichten entstammen Meldungen der Presseagentur TASR.
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1: Das Verfahren für die Parlamentswahl aus dem Ausland soll geändert werden. Künftig würde die Stimmabgabe in den Auslandsvertretungen erfolgen, nicht mehr per Briefwahl. Gleichzeitig soll die Möglichkeit der Wahl aus dem Ausland auch auf die Präsidentschaftswahl ausgeweitet werden. Dies geht aus einer Novelle zum Gesetz über die Bedingungen zur Ausübung des Wahlrechts hervor, die vom Parlament am Dienstag in die zweite Lesung gebracht wurde. Laut den Abgeordneten der Koalitions Partei Smer SD, die hinter der Novelle stehen, trägt die neue Regelung einer langjährigen Forderung der im Ausland lebenden Wähler Rechnung. Diese besteht darin, bei landesweiten Wahlen ihre Stimme in den Vertretungen persönlich abgeben zu können. Dadurch ermögliche man die Ausübung des Wahlrechts in dem Staat, in dem sich die Wähler zum Zeitpunkt der Wahl aufhalten, ohne dass sie in die Slowakei reisen oder die mit der Briefwahl verbundenen Formalitäten erledigen müssen. Mit der Änderung der Bestimmungen mache die Regierungskoalition deutlich, dass ihr die außerhalb der Slowakei lebenden Menschen gleichgültig sind, denkt der Chef der Oppositionspartei SAS Branislav Gröling. Der Vorsitzende der oppositionellen PS, Michal Šimečka, teilte mit. Heute hat der Nationalrat in dieser Sitzung allen Menschen in der Slowakei ein Signal gesetzt. In einer Zeit, in der die Kraftstoffpreise erneut steigen, ein Einfrieren der EU-Fonds droht und die Wirtschaft in eine Rezession stürzt, interessieren sich die Abgeordneten für nichts davon. Das Wichtigste, was sie heute klären müssen, ist die Abschaffung der Briefwahl. Jedem ist klar, und das kam auch in der Debatte zum Ausdruck, dass die Abschaffung der Briefwahl nur ein einziges Ziel hat, damit weniger Wähler, die eine Veränderung wollen, ihre Meinung äußern können. Die Koalitionsparteien Hlas SD und SNS kündigten ihre Anmerkungen zu dem Entwurf an. Der Vorsitzende der Hlas SD-Fraktion Robert Buzi erklärte: Wir kommunizieren noch mit dem Innen- sowie mit dem Außenministerium und wollen, sofern es unsere wie auch die ausländische Gesetzgebung zulässt, einen Änderungsantrag vorbereiten. Wir wollen die Anzahl der Orte erhöhen, in denen Wahllokale eingerichtet werden können, damit dies nicht nur in den Vertretungen möglich ist, sondern auch in anderen Räumlichkeiten, in denen Wahllokale geschaffen werden könnten. Wird die Novelle im Parlament verabschiedet, soll sie am 1. September dieses Jahres in Kraft treten.
2: Guten Tag, liebe Hörerinnen und Hörer, und herzlich willkommen zum Magazin von Radio Slowakei International. Am Mischpult begrüßt Sie Eva Medelska und am Mikrofon ist Juraj Pavlovic. In der heutigen Sendung widmen wir uns der Kernenergie bzw. den kleinen modularen Reaktoren. Anschließend berichten wir über den Biber, der die slowakische Landschaft stärker prägt, als man auf den ersten Blick vermuten würde. Wir wünschen Ihnen angenehmes Zuhören.
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2: Die Slowakei setzt bei der Stromerzeugung seit Jahrzehnten stark auf Kernenergie. Schon heute kommen rund 60% des im Land erzeugten Stroms aus den beiden Atomkraftwerken Jasovské Bohunice und Mochovce. Wenn künftig auch der vierte Block in Mochovce ans Netz geht, könnte der Anteil der Kernenergie noch weiter steigen. Bei der Atomkraft herrscht in der Slowakei ein langfristiger politischer Konsens, denn sie gilt parteiübergreifend als ein zentraler Pfeiler der Energieversorgung. Gerade sie soll die Versorgungssicherheit garantieren, die Abhängigkeit von fossilen Brennstoffen verringern und beim Klimaschutz helfen. Auch der schrittweise Abschied von russischem Kernbrennstoff wird politisch vergleichsweise breit mitgetragen. Der slowakische Betreiber der Atomkraftwerke Slovenské elektrárne hat bereits einen Vertrag mit dem US-Unternehmen Westinghouse über künftige Brennstofflieferungen abgeschlossen. Zwei große Kernkraftwerke in einem kleinen Land, das ist bereits ein deutliches Zeichen für den slowakischen Atomkurs. In Fachkreisen wird inzwischen aber auch über eine weitere Möglichkeit gesprochen, und zwar über die kleinen modularen Reaktoren. Gemeint sind kleinere Reaktoreinheiten mit einer Leistung von meist bis zu 300 Megawatt. Sie sollen nicht wie klassische große Atomkraftwerke vollständig vor Ort entstehen, sondern stärker aus vorgefertigten Modulen zusammengesetzt werden. Befürworter erwarten davon kürzere Bauzeiten, flexiblere Einsatzmöglichkeiten und eine leichtere Einbindung in die bestehenden Energiesysteme. Auch in der Slowakei gibt es bereits erste Studien und Überlegungen, wo und wie solche kleinen Reaktoren künftig eingesetzt werden könnten, etwa zur Strom- oder Wärmeerzeugung, aber auch für die Industrie. Von einer schnellen Umsetzung können aber keine Rede sein, sagte Experte für nukleare Sicherheit und früherer Präsident der Europäischen Kernenergiegesellschaft Wladimir Slugeň.
3: Was die Kernenergie weltweit und auch in der Slowakei ausbremst, ist das Wort postponing, also das ständige Verschieben. Derzeit ist es nicht realistisch zu erwarten, dass in Europa vor dem Jahr 2035 ein kleiner modularer Reaktor gebaut wird. Alle beteiligten Länder wollen nicht die Ersten sein, die einen Prototyp errichten. Sie wollen lieber auf eine bereits erprobte Technologie warten. Das ist ein vernünftiger Ansatz, der viel Geld sparen kann. Deshalb überwiegt auch hier eine eher konservative Herangehensweise.
2: Mit anderen Worten, auch wenn die Technologie in der Slowakei auf Interesse stößt, dürfte sie frühestens in der zweiten Hälfte der 2030er Jahre praktisch relevant werden. Hinzu kommt, dass in Europa der Einsatz kleiner modularer Reaktoren nicht ganz so naheliegend ist wie in manchen anderen Teilen der Welt. Wladimir Slugan zufolge lohnen sie sich vor allem dort, wo es kein dicht ausgebautes Stromnetz gibt, zugleich aber viel Energie für lokale Industrie gebraucht wird, etwa in abgelegenen Regionen Chinas, Kanadas oder Sibiriens. Für die Slowakei heißt das, dass die kleinen modularen Reaktoren die großen Atomkraftwerke wohl nicht ersetzen werden. Sie kämen eher als Ergänzung in Frage, etwa für bestimmte Industriestandorte, für die Wärmeerzeugung oder für Regionen, in denen ein kleinerer, flexibel einsatzbarer Reaktor sinnvoll sein könnte.
3: Wir verschließen den kleinen modularen Reaktoren nicht von vornherein die Tür. Sie eignen sich zum Beispiel zur Abdeckung der Regelleistung, also dazu, Schwankungen im Stromnetz auszugleichen. Ich denke da an etwa 2 bis 4 Blöcke mit 200 oder 300 Megawatt. Diese Reaktoren haben neben der Stromerzeugung aber noch weitere Vorteile. Sie könnten zum Beispiel bei der Herstellung von Wasserstoff eingesetzt werden. Ein kleiner modularer Reaktor, der mit Helium gekühlt wird, kann relativ günstig Wasserstoff erzeugen. Weitere Einsatzmöglichkeiten gibt es in der Papierindustrie, in der Wärmeversorgung oder in der chemischen Industrie, also überall dort, wo höhere Prozesstemperaturen gebraucht werden, zum Beispiel um die 200 Grad Celsius. Dafür braucht man aber eine klare Vorstellung davon, was wir in 20 oder 30 Jahren herstellen wollen. Danach müsste man dann auch die Energieinfrastruktur ausrichten.
2: Noch ist das allerdings eher ein Zukunftsszenario als industrielle Praxis. Kommerzielle Anlagen, die einen kleinen modularen Reaktor bereits nutzen, gibt es in Europa bislang nicht und die ersten Projekte werden frühestens für die 2030er Jahre erwartet. Sollte es dabei jedoch zu einem technologischen und wirtschaftlichen Durchbruch kommen, könnte das auch für die Slowakei große Auswirkungen haben. Denn auch für die größten Industriestandorte des Landes würden sich dadurch neue Möglichkeiten eröffnen.
3: Über kleine modulare Reaktoren wird auch im Zusammenhang mit dem Stahlwerk US Steel in Košice nachgedacht. Wenn man dort künftig Elektrolichtbogenöfen einsetzen würde, versorgt von 4 Blöcken mit jeweils 200 Megawatt, könnte das die klimafreundlichere Stahlproduktion deutlich voranbringen. Noch weiß aber niemand, ob eine solche Lösung auch bezahlbar wäre.
2: Technologisch sind kleine modulare Reaktoren nicht völlig neu. Wie Wladimir Slugin betont, werden kleinere Reaktoren seit Jahrzehnten etwa in U-Booten oder in der Forschung eingesetzt. Auch viele heutige Konzepte beruhen nicht auf einer völlig neuen Reaktorphysik, sondern auf bekannten und erprobten Reaktortypen, vor allem auf Druckwasserreaktoren, wie sie auch in großen Kernkraftwerken verwendet werden. Neu ist eher der Anspruch, diese Technologie kleiner, standardisierter und möglichst serienmäßig zu bauen. Genau darin liegt aber auch die offene Frage. Erst wenn solche Reaktoren tatsächlich in größerer Zahl produziert, genehmigt und betrieben werden, wird sich zeigen, ob sie auch wirtschaftlich konkurrenzfähig sind. Die heutige Debatte knüpft jedoch an ältere Erfahrungen an, denn kleine Reaktoren wurden schon lange dort eingesetzt, wo auf engem Raum verlässlich Energie gebraucht wurde.
3: Auch Atom-U-Boote haben ungefähr vergleichbare Leistungen. Solche U-Boote, aber auch Eisbrecher, verfügen gewöhnlich über 2 Reaktoren mit einer Leistung in einer ähnlichen Größenordnung. Es gibt aber auch mikromodulare Reaktoren mit nur etwa 10 Megawatt. Das entsprach zum Beispiel ungefähr der Leistung des ersten Atom-U-Boots Nautilus. Das 1954 erstmals auslief. Auch das erste nuklear angetriebene Frachtschiff, die amerikanische Savannah, hatte eine Leistung von rund 16 Megawatt. Man kann dementsprechend sagen, und ich mache daraus kein Geheimnis, dass es sich bei den kleinen modularen Reaktoren im Grunde um eine Weiterentwicklung von Militärtechnik handelt. Diese Schiffsreaktoren wurden stetig optimiert und um moderne Sicherheitssysteme und aktuelle Steuerungstechnik ergänzt. So haben sie ihren heutigen Stand erreicht, den wir als fortschrittliche kleine modulare Reaktoren bezeichnen.
2: Die kleinen modularen Reaktoren gelten potenziell als sicherer oder zumindest einfacher beherrschbar als die großen konventionellen Reaktoren. Nicht nur, weil sie kleiner sind und weniger Kernbrennstoff pro Einheit enthalten, sondern auch deshalb, weil sie oft auf passiven Sicherheitssystemen beruhen. Das bedeutet aber nicht automatisch, dass sie risikofrei sind. Es handelt sich weiterhin um Kernreaktoren, die mit radioaktivem Material und abgebranntem Brennstoff arbeiten.
3: Passive Sicherheitselemente bedeuten, dass man Erfahrungen nutzt, die über Jahrzehnte gesammelt werden und dass man natürliche physikalische Gesetze für den Schutz einsetzt. Genutzt werden zum Beispiel die Schwerkraft oder die natürliche Ausdehnung, damit das Kühlmittel von selbst zirkulieren kann. Viele Konzepte solcher Reaktoren brauchen überhaupt keine Pumpen. Wenn es also zu einem Verlust der Stromversorgung kommt, wie etwa in Fukushima, dann würde das die Nachkühlung des Brennstoffs und die Sicherheitssysteme nicht unmittelbar außer Kraft setzen. Ausgeschlossen wurden inzwischen auch klassische graphitmoderierte Reaktoren, vielleicht mit Ausnahme von Kugelhaufenreaktoren. Die klassischen Graphitblöcke sind aber auf dem Rückzug. Damit drohen auch keine Brände wie etwa in Windscale und vor allem wie in Tschernobyl. Leider haben wir viele Erfahrungen gerade aus Unfällen gewonnen. Aber in den vergangenen 70 Jahren hat sich die Sicherheit in dieser Hinsicht um etwa 3 Größenordnungen verbessert, also ungefähr um den Faktor 1000. Das Risiko liegt natürlich auch heute nicht bei Null. Aber ein Nullrisiko gibt es im Leben nirgends.
2: Ein weiterer Punkt betrifft den nuklearen Abfall. Auch die kleinen modularen Reaktoren produzieren radioaktives Material, das langfristig sicher gelagert werden muss. Bei der Lagerung von Kernbrennstoff gibt es in der Slowakei inzwischen konkrete Pläne. In Mochovce besteht seit 2001 ein Endlager für schwach radioaktive Abfälle. Langfristig soll jedoch ein Tiefenlager entstehen. 2 mögliche Standorte sollen bis 2030 ausgewählt werden. Mit dem eigentlichen Bau wird frühestens ab 2040 gerechnet. Wladimir Slugin sieht in den kleinen modularen Reaktoren dennoch kein zusätzliches Abfallproblem. Bestimmte fortgeschrittene Reaktorkonzepte könnten laut ihm sogar helfen, den abgebrannten Brennstoff besser zu nutzen.
3: Einige Entwürfe kleiner modularer Reaktoren haben das Ziel, den Brennstoffkreislauf zu schließen. Dabei geht es vor allem um schnelle Reaktoren, die den abgebrannten Brennstoff aus den Druckwasserreaktoren nach einer gewissen Aufarbeitung wieder nutzen könnten. Das löst das Problem des abgebrannten Brennstoffs und der radioaktiven Abfälle zwar nicht vollständig, könnte deren Menge aber deutlich verringern.
2: Kleine modulare Reaktoren könnten in den kommenden Jahrzehnten auch in der Slowakei eine Rolle spielen. Anders als in dünn besiedelten Regionen anderer Weltteile ginge es hier wohl weniger um die Versorgung abgelegener Gebiete. Denkbar wäre ihr Einsatz eher als Ergänzung zu bestehenden Energiesystemen, etwa um Schwankungen im Stromnetz auszugleichen oder energieintensive Industriebetriebe mit Strom und Wärme zu versorgen. Ob es dazu tatsächlich kommt, hängt aber von vielen offenen Fragen ab. Von der Zulassung, vom konkreten Reaktordesign und vor allem vom Preis. Denn günstiger und schneller könnten sie erst dann werden, wenn sie tatsächlich standardisiert und in größerer Zahl gebaut werden. In wenigen Minuten besuchen wir mit unserem nächsten Beitrag die Biber. Vorher nehmen uns aber ein diesmal auf die Straßen zweiter Ordnung. So heißt ihr Lied. 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
1: Abgesehen vom Menschen gibt es in der Natur nur wenige Tiere, die ihre Umgebung so aktiv und deutlich verändern wie der Biber. Zu Beginn des 20. Jahrhunderts stand er in Europa kurz vor dem Aussterben und sein Bestand war auf etwas mehr als 1000 Tiere geschrumpft. Dank intensiver Schutzbemühungen hat er sich jedoch wieder an vielen europäischen Flüssen angesiedelt, darunter auch an Meeren in der Slowakei. Biberdämme findet man so heute nicht nur in den Seitenarmen der Donau und an anderen großen Strömen, sondern auch an zahlreichen kleineren Flüssen, wie etwa im Lopušná-Tal. Durch dieses Skigebiet fließt ein Bach, an dem rund 30 Biberdämme entstanden sind. Welche Bedeutung sie haben, erklärt Ondrej Kameniar vom Bürgerverein Mismeles. Wir sind der Wald.
2: Dieses Feuchtgebiet existiert nur, weil hier auch der Biber lebt. Ohne seine Dämme wäre das nur ein schmaler Bach von 1,5 Metern Breite, wie man es weiter unten an seinem Lauf sieht. Diese vielfältige Landschaft, in der so viele Arten leben, gäbe es hier nicht.
1: Der Biber fördert dementsprechend die Biodiversität. Ursprünglich in naturnahen Auenlandschaften heimisch, besiedelt er heute Notrettungen, auch die stark vom Menschen veränderten Fluss- und Bachgebiete. Diese verwandelt er oft in neue, artenreiche Lebensräume. Durch die von ihm verursachten Überschwemmungen entstehen wertvolle Feuchtbiotope. Entscheidend für dieses neue Leben ist dabei die Veränderung der Wasserstruktur selbst. Ondrej Kameniar erläutert, welche Rolle auch das Sonnenlicht dabei spielt.
2: Wasser, auf welches die Sonne scheint, ist aus ökologischer Sicht viel reicher als jenes Wasser, das im Schatten liegt. Im Sommer bildet sich an der Oberfläche eine dünne Schicht warmen und stehenden Wassers, in der sich das Phytoplankton vermehrt. Dies sind mikroskopisch winzige Algen. Weil es dort mehr Plankton gibt, gibt es auch mehr Insekten, die dieses filtern. Es gibt mehr Fische und dadurch auch mehr Vögel. Der Biber wird in der Ökologie als ein Ökosystemingenieur bezeichnet. Er schafft günstige Lebensbedingungen für eine Vielzahl weiterer Arten.
1: In den letzten Jahren geht es dem Biber in der Slowakei gut. Experten schätzen, dass landesweit zwischen 500 und 1300 Tiere leben könnten. Wie Ondrej Kameniar betont, komme die Fähigkeit des Bibers, das Wasser in der Landschaft zurückzuhalten, in erster Linie ihm selbst zugute. Doch gleichzeitig profitieren auch zahlreiche andere Tierarten davon. Und nicht zuletzt sei es auch für die Menschen vorteilhaft. Gerade in Zeiten des fortschreitenden Klimawandels sei die Rückkehr des Bibers ein Gewinn und das sowohl für die Biodiversität als auch für die Wasserwirtschaft. Das bedeutet allerdings nicht, dass dieser Prozess völlig problemlos wäre. Besonders in den flachen Regionen der Südslowakei erhöht die Präsenz der Biber das Risiko von Überschwemmungen. Außerdem können die Tiere verschiedene Krankheiten und Parasiten übertragen. Genau darauf richten Forschende am Institut für Parasitologie der Slowakischen Akademie der Wissenschaften in Košice ihren Fokus und sind bereits zu interessanten neuen Erkenntnissen gekommen. Vieles lasse sich bereits am Inhalt der Biberlosung ablesen, sagt Parasitologin Ingrid Papajova.
3: Wenn ein Tier krank ist, enthält seine Losung die Eier verschiedener Helminthen. Dies ist eine spezielle Art der Würmer. Sie kann aber auch Zysten, einzellige Parasiten enthalten, die beim Menschen Erkrankungen auslösen können. In den Biber gelangen sie aus der kontaminierten Umgebung. Sie können sich aber anschließend auch unter den einzelnen Tieren weiter verbreiten.
1: Die Forscher können wertvolle Daten gewinnen, ohne die Tiere in ihrem natürlichen Lebensraum stören zu müssen. Die Analyse der Losung kann jedoch noch deutlich tiefer gehen und man kann genau feststellen, welche Mikroorganismen darin vorkommen.
3: In der anschließenden molekularen Analyse isolieren wir aus der Losungsprobe die DNA. In mehreren komplexen Schritten bestimmen wir anschließend, um welche genetische Art von Parasit es sich handelt. Das Endprodukt schicken wir zum Sequenzieren. Aus der dabei gewonnenen Abfolge von Nukleotiden erstellen wir sogenannte Phylogramme, mit deren Hilfe wir die Parasitenart genau bestimmen können.
1: Auf diese Weise haben die Forschenden bei Bibern mehrere Arten von Mikrosporidien nachgewiesen, die auch auf den Menschen übertragbar sein können. Einige dieser Parasiten, die im Magen der Tiere gefunden wurden, wurden sogar zum ersten Mal in einer solchen Umgebung beschrieben. Doch die Wissenschaftler stießen auch auf weitere Parasitenarten.
3: Am bedeutendsten war aus meiner Sicht der Nachweis eines neuen Blastocystis-Subtyps. Dieser einzellige Parasit lebt ebenfalls im Magen der Tiere. Es war weltweit das erste Mal, dass dieser Subtyp bei Bibern beschrieben wurde.
1: Die Forschenden sammelten die Losungsproben im Einzugsgebiet der Flüsse Topla und Poprad. Zusätzlich untersuchten sie einen Biber aus der Donau, wo die Art bereits seit längerer Zeit heimisch ist. Anders ist die Situation etwa in Italien, denn dort beginnt sich der Biber erst in diesen Jahren wieder auszubreiten. Genau deshalb möchte das Forschungsteam aus Košice in naher Zukunft mit italienischen Kolleginnen und Kollegen zusammenarbeiten. Ein mögliches Ergebnis dieser Kooperation wären Prognosekarten, die zeigen, welche Gebiete sich besonders gut als Lebensraum für Biber eignen. Ingrid Papajova zufolge lasse sich die Forschung hinsichtlich des Parasitenvorkommens in verschiedenen Tieren in Zukunft noch weiter ausbauen.
3: Im Rahmen der weiteren Forschung möchten wir uns auch auf andere im Wasser lebende Tiere konzentrieren, etwa auf die Nutrias. Genau sie stehen im Mittelpunkt unseres gemeinsamen Projekts, denn in Italien kommen sie häufig vor, bei uns bislang noch kaum. Darüber hinaus wollen wir generell jene Tiere untersuchen, die sich in der Nähe von Flüssen bewegen, seien es Füchse, Igel, kleine Nagetiere, aber auch freilebende Fleischfresser und Rehe.
1: Derzeit konzentrieren sich die Forschenden in Košice jedoch noch auf den Biber, denn diese Tierart zählt heute dank erfolgreicher Wiederansiedlung zu den sich ausbreitenden Arten in Europa. Besonders in der zweiten Hälfte des 20. Jahrhunderts breitete er sich rasch aus, vor allem im Einzugsgebiet der Donau. Die größten zusammenhängenden Bestände finden sich derzeit in Mittel- und Osteuropa sowie in Skandinavien. Die Rolle des Bibers als möglicher Überträger wassergebundener Krankheitserreger beruhe jedoch laut der Slowakischen Akademie der Wissenschaften bislang nur auf indirekten Daten und sei nicht eindeutig geklärt. Für die Trinkwasserversorgung stellt seine Präsenz kein grundsätzliches Problem dar, da diese entsprechend aufbereitet wird. Vorsicht ist jedoch geboten, wenn Menschen unbehandeltes Wasser aus kleinen Bächen in freier Natur trinken, vor allem dort, wo auch Biber leben. Das war unser heutiges Magazin von Radio Slowakei International. Eva Medelska am Mischpult und Juraj Pavlovic am Mikrofon danken Ihnen fürs Zuhören und wünschen noch einen schönen Tag. Bis zum nächsten Mal. Auf Wiederhören.
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1: Guten Tag, am Mikrofon begrüßt Sie Marika Antaschowa.
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1: Minister Blanár begrüßt den Waffenstillstand zwischen der Ukraine und Russland. Die Slowakei erhielt weitere Tranchen aus dem Wiederaufbauplan. Minister Šaško leugnet eine Gefährdung der Gelder für das Krankenhaus in Prešov. Der slowakische Außenminister Juraj Blanár hat am Dienstag aufgerufen, die von der Ukraine und Russland angekündigten Waffenstillstände zur Deeskalation der Spannungen zu nutzen. Wie er erklärte, schaffen sie Raum für die Fortsetzung der Friedensverhandlungen. Gleichzeitig betonte er, dass die slowakische Regierung weiterhin den diplomatischen Dialog, friedliche Lösungen und die Einhaltung des Völkerrechts fördert. Durch eine Verordnung des russischen Präsidenten Wladimir Putin wurde ein einseitiger Waffenstillstand bei den Kämpfen gegen die Ukraine für den 8. und 9. Mai anlässlich des 81. Jahrestags des Sieges der Sowjetunion im Zweiten Weltkrieg angekündigt. Der ukrainische Präsident Volodymyr Zelensky erklärte einen Waffenstillstand ab Mitternacht vom 5. auf den 6. Mai. Die Slowakei hat am Dienstag Mittel aus der 6. und 7. Tranche des Wiederaufbau- und Resilienzplans in Höhe von insgesamt über 1,2 Milliarden Euro erhalten. Das Land bekam bereits mehr als 5,2 Milliarden Euro von den insgesamt bereitgestellten 6,4 Milliarden Euro, teilte das Amt des stellvertretenden Ministerpräsidenten für den Wiederaufbauplan und Wissenswirtschaft mit. Bildungsminister Tomasz Drucker, der mit der Leitung dieses Amtes betraut ist, sagte: Diese 1,2 Milliarden Euro bedeuten modernere Krankenhäuser, besser ausgestattete Schulen und besser zugängliche Dienstleistungen für Menschen. Aus den Mitteln wurden beispielsweise die Barrierefreiheit von weiterführenden Schulen, die Unterstützung von ambulanten Einrichtungen der Primärversorgung und Stipendien für begabte Studierende finanziert. Die für den Bau des Militärkrankenhauses in Prešov vorgesehenen Mittel aus dem Wiederaufbauplan sind nicht gefährdet, sagte Gesundheitsminister Kamil Šaško am Dienstag. Er reagierte damit auf Behauptungen, dass die Slowakei infolge der Aussetzung des Krankenhausbaus fast 200 Millionen Euro verlieren könnte. Er versicherte, dass die Meilensteine des Wiederaufbauplans eingehalten werden. Das Verteidigungsministerium hatte im vergangenen Herbst einen Vertrag über den Ausbau und die Modernisierung des Krankenhauses abgeschlossen, die Arbeiten jedoch letzte Woche ausgesetzt. Grund dafür ist eine Qualitätskontrolle an den tragenden Bauteilen des Gebäudes. Verteidigungsminister Robert Kalinjak gab zu, dass sich der Termin für die Fertigstellung des Krankenhauses verschieben könnte. Laut dem Amt des stellvertretenden Ministerpräsidenten für den Wiederaufbauplan und die Wissenswirtschaft haben die Änderungen keinen Einfluss auf die Verfügbarkeit von Mitteln aus dem Wiederaufbauplan. Oppositionsabgeordnete von KDH, PS, SAS und die fraktionslose Parlamentarierin Jana Bito-Ciganikova initiieren die Einberufung eines außerordentlichen Gesundheitsausschusses. Die Nachrichten entstammen Meldungen der Presseagentur TASR.
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1: Das Verfahren für die Parlamentswahl aus dem Ausland soll geändert werden. Künftig würde die Stimmabgabe in den Auslandsvertretungen erfolgen, nicht mehr per Briefwahl. Gleichzeitig soll die Möglichkeit der Wahl aus dem Ausland auch auf die Präsidentschaftswahl ausgeweitet werden. Dies geht aus einer Novelle zum Gesetz über die Bedingungen zur Ausübung des Wahlrechts hervor, die vom Parlament am Dienstag in die zweite Lesung gebracht wurde. Laut den Abgeordneten der Koalitions Partei Smer SD, die hinter der Novelle stehen, trägt die neue Regelung einer langjährigen Forderung der im Ausland lebenden Wähler Rechnung. Diese besteht darin, bei landesweiten Wahlen ihre Stimme in den Vertretungen persönlich abgeben zu können. Dadurch ermögliche man die Ausübung des Wahlrechts in dem Staat, in dem sich die Wähler zum Zeitpunkt der Wahl aufhalten, ohne dass sie in die Slowakei reisen oder die mit der Briefwahl verbundenen Formalitäten erledigen müssen. Mit der Änderung der Bestimmungen mache die Regierungskoalition deutlich, dass ihr die außerhalb der Slowakei lebenden Menschen gleichgültig sind, denkt der Chef der Oppositionspartei SAS Branislav Gröling. Der Vorsitzende der oppositionellen PS, Michal Šimečka, teilte mit. Heute hat der Nationalrat in dieser Sitzung allen Menschen in der Slowakei ein Signal gesetzt. In einer Zeit, in der die Kraftstoffpreise erneut steigen, ein Einfrieren der EU-Fonds droht und die Wirtschaft in eine Rezession stürzt, interessieren sich die Abgeordneten für nichts davon. Das Wichtigste, was sie heute klären müssen, ist die Abschaffung der Briefwahl. Jedem ist klar, und das kam auch in der Debatte zum Ausdruck, dass die Abschaffung der Briefwahl nur ein einziges Ziel hat, damit weniger Wähler, die eine Veränderung wollen, ihre Meinung äußern können. Die Koalitionsparteien Hlas SD und SNS kündigten ihre Anmerkungen zu dem Entwurf an. Der Vorsitzende der Hlas SD-Fraktion Robert Buzi erklärte: Wir kommunizieren noch mit dem Innen- sowie mit dem Außenministerium und wollen, sofern es unsere wie auch die ausländische Gesetzgebung zulässt, einen Änderungsantrag vorbereiten. Wir wollen die Anzahl der Orte erhöhen, in denen Wahllokale eingerichtet werden können, damit dies nicht nur in den Vertretungen möglich ist, sondern auch in anderen Räumlichkeiten, in denen Wahllokale geschaffen werden könnten. Wird die Novelle im Parlament verabschiedet, soll sie am 1. September dieses Jahres in Kraft treten.
2: Guten Tag, liebe Hörerinnen und Hörer, und herzlich willkommen zum Magazin von Radio Slowakei International. Am Mischpult begrüßt Sie Eva Majelska und am Mikrofon ist Juraj Pavlovic. In der heutigen Sendung widmen wir uns der Kernenergie bzw. den kleinen modularen Reaktoren. Anschließend berichten wir über den Biber, der die slowakische Landschaft stärker prägt, als man auf den ersten Blick vermuten würde. Wir wünschen Ihnen ein angenehmes Zuhören.
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2: Die Slowakei setzt bei der Stromerzeugung seit Jahrzehnten stark auf Kernenergie. Schon heute kommen rund 60% des im Land erzeugten Stroms aus den beiden Atomkraftwerken Jasovské Bohunice und Mochovce. Wenn künftig auch der vierte Block in Mochovce ans Netz geht, könnte der Anteil der Kernenergie noch weiter steigen. Bei der Atomkraft herrscht in der Slowakei ein langfristiger politischer Konsens, denn sie gilt parteiübergreifend als ein zentraler Pfeiler der Energieversorgung. Gerade sie soll die Versorgungssicherheit garantieren, die Abhängigkeit von fossilen Brennstoffen verringern und beim Klimaschutz helfen. Auch der schrittweise Abschied von russischem Kernbrennstoff wird politisch vergleichsweise breit mitgetragen. Der slowakische Betreiber der Atomkraftwerke Slovenské elektrárne hat bereits einen Vertrag mit dem US-Unternehmen Westinghouse über künftige Brennstofflieferungen abgeschlossen. Zwei große Kernkraftwerke in einem kleinen Land, das ist bereits ein deutliches Zeichen für den slowakischen Atomkurs. In Fachkreisen wird inzwischen aber auch über eine weitere Möglichkeit gesprochen, und zwar über die kleinen modularen Reaktoren. Gemeint sind kleinere Reaktoreinheiten mit einer Leistung von meist bis zu 300 Megawatt. Sie sollen nicht wie klassische große Atomkraftwerke vollständig vor Ort entstehen, sondern stärker aus vorgefertigten Modulen zusammengesetzt werden. Befürworter erwarten davon kürzere Bauzeiten, flexiblere Einsatzmöglichkeiten und eine leichtere Einbindung in die bestehenden Energiesysteme. Auch in der Slowakei gibt es bereits erste Studien und Überlegungen, wo und wie solche kleinen Reaktoren künftig eingesetzt werden könnten, etwa zur Strom- oder Wärmeerzeugung, aber auch für die Industrie. Von einer schnellen Umsetzung können aber keine Rede sein, sagte Experte für nukleare Sicherheit und früherer Präsident der Europäischen Kernenergiegesellschaft Wladimir Slugeň.
3: Was die Kernenergie weltweit und auch in der Slowakei ausbremst, ist das Wort postponing, also das ständige Verschieben. Derzeit ist es nicht realistisch zu erwarten, dass in Europa vor dem Jahr 2035 ein kleiner modularer Reaktor gebaut wird. Alle beteiligten Länder wollen nicht die Ersten sein, die einen Prototyp errichten. Sie wollen lieber auf eine bereits erprobte Technologie warten. Das ist ein vernünftiger Ansatz, der viel Geld sparen kann. Deshalb überwiegt auch hier eine eher konservative Herangehensweise.
2: Mit anderen Worten, auch wenn die Technologie in der Slowakei auf Interesse stößt, dürfte sie frühestens in der zweiten Hälfte der 2030er Jahre praktisch relevant werden. Hinzu kommt, dass in Europa der Einsatz kleiner modularer Reaktoren nicht ganz so naheliegend ist wie in manchen anderen Teilen der Welt. Wladimir Slugan zufolge lohnen sie sich vor allem dort, wo es kein dicht ausgebautes Stromnetz gibt, zugleich aber viel Energie für lokale Industrie gebraucht wird, etwa in abgelegenen Regionen Chinas, Kanadas oder Sibiriens. Für die Slowakei heißt das, dass die kleinen modularen Reaktoren die großen Atomkraftwerke wohl nicht ersetzen werden. Sie kämen eher als Ergänzung in Frage, etwa für bestimmte Industriestandorte, für die Wärmeerzeugung oder für Regionen, in denen ein kleinerer, flexibel einsatzbarer Reaktor sinnvoll sein könnte.
3: Wir verschließen den kleinen modularen Reaktoren nicht von vornherein die Tür. Sie eignen sich zum Beispiel zur Abdeckung der Regelleistung, also dazu, Schwankungen im Stromnetz auszugleichen. Ich denke da an etwa 2 bis 4 Blöcke mit 200 oder 300 Megawatt. Diese Reaktoren haben neben der Stromerzeugung aber noch weitere Vorteile. Sie könnten zum Beispiel bei der Herstellung von Wasserstoff eingesetzt werden. Ein kleiner modularer Reaktor, der mit Helium gekühlt wird, kann relativ günstig Wasserstoff erzeugen. Weitere Einsatzmöglichkeiten gibt es in der Papierindustrie, in der Wärmeversorgung oder in der chemischen Industrie, also überall dort, wo höhere Prozesstemperaturen gebraucht werden, zum Beispiel um die 200 Grad Celsius. Dafür braucht man aber eine klare Vorstellung davon, was wir in 20 oder 30 Jahren herstellen wollen. Danach müsste man dann auch die Energieinfrastruktur ausrichten.
2: Noch ist das allerdings eher ein Zukunftsszenario als industrielle Praxis. Kommerzielle Anlagen, die einen kleinen modularen Reaktor bereits nutzen, gibt es in Europa bislang nicht und die ersten Projekte werden frühestens für die 2030er Jahre erwartet. Sollte es dabei jedoch zu einem technologischen und wirtschaftlichen Durchbruch kommen, könnte das auch für die Slowakei große Auswirkungen haben. Denn auch für die größten Industriestandorte des Landes würden sich dadurch neue Möglichkeiten eröffnen.
3: Über kleine modulare Reaktoren wird auch im Zusammenhang mit dem Stahlwerk US Steel in Košice nachgedacht. Wenn man dort künftig Elektrolichtbogenöfen einsetzen würde, versorgt von 4 Blöcken mit jeweils 200 Megawatt, könnte das die klimafreundlichere Stahlproduktion deutlich voranbringen. Noch weiß aber niemand, ob eine solche Lösung auch bezahlbar wäre.
2: Technologisch sind kleine modulare Reaktoren nicht völlig neu. Wie Wladimir Slugan betont, werden kleinere Reaktoren seit Jahrzehnten etwa in U-Booten oder in der Forschung eingesetzt. Auch viele heutige Konzepte beruhen nicht auf einer völlig neuen Reaktorphysik, sondern auf bekannten und erprobten Reaktortypen, vor allem auf Druckwasserreaktoren, wie sie auch in großen Kernkraftwerken verwendet werden. Neu ist eher der Anspruch, diese Technologie kleiner, standardisierter und möglichst serienmäßig zu bauen. Genau darin liegt aber auch die offene Frage. Erst wenn solche Reaktoren tatsächlich in größerer Zahl produziert, genehmigt und betrieben werden, wird sich zeigen, ob sie auch wirtschaftlich konkurrenzfähig sind. Die heutige Debatte knüpft jedoch an ältere Erfahrungen an, denn kleine Reaktoren wurden schon lange dort eingesetzt, wo auf engem Raum verlässlich Energie gebraucht wurde.
3: Auch Atom-U-Boote haben ungefähr vergleichbare Leistungen. Solche U-Boote, aber auch Eisbrecher, verfügen gewöhnlich über 2 Reaktoren mit einer Leistung in einer ähnlichen Größenordnung. Es gibt aber auch mikromodulare Reaktoren mit nur etwa 10 Megawatt. Das entsprach zum Beispiel ungefähr der Leistung des ersten Atom-U-Boots Nautilus, das 1954 erstmals auslief. Auch das erste nuklear angetriebene Frachtschiff, die amerikanische Savannah, hatte eine Leistung von rund 16 Megawatt. Man kann dementsprechend sagen, und ich mache daraus kein Geheimnis, dass es sich bei den kleinen modularen Reaktoren im Grunde um eine Weiterentwicklung von Militärtechnik handelt. Diese Schiffsreaktoren wurden stetig optimiert und um moderne Sicherheitssysteme und aktuelle Steuerungstechnik ergänzt. So haben sie ihren heutigen Stand erreicht, den wir als fortschrittliche kleine modulare Reaktoren bezeichnen.
2: Die kleinen modularen Reaktoren gelten potenziell als sicherer oder zumindest einfacher beherrschbar als die großen konventionellen Reaktoren. Nicht nur, weil sie kleiner sind und weniger Kernbrennstoff pro Einheit enthalten, sondern auch deshalb, weil sie oft auf passiven Sicherheitssystemen beruhen. Das bedeutet aber nicht automatisch, dass sie risikofrei sind. Es handelt sich weiterhin um Kernreaktoren, die mit radioaktivem Material und abgebranntem Brennstoff arbeiten.
3: Passive Sicherheitselemente bedeuten, dass man Erfahrungen nutzt, die über Jahrzehnte gesammelt werden und dass man natürliche physikalische Gesetze für den Schutz einsetzt. Genutzt werden zum Beispiel die Schwerkraft oder die natürliche Ausdehnung, damit das Kühlmittel von selbst zirkulieren kann. Viele Konzepte solcher Reaktoren brauchen überhaupt keine Pumpen. Wenn es also zu einem Verlust der Stromversorgung kommt, wie etwa in Fukushima, dann würde das die Nachkühlung des Brennstoffs und die Sicherheitssysteme nicht unmittelbar außer Kraft setzen. Ausgeschlossen wurden inzwischen auch klassische graphitmoderierte Reaktoren, vielleicht mit Ausnahme von Kugelhaufenreaktoren. Die klassischen Graphitblöcke sind aber auf dem Rückzug. Damit drohen auch keine Brände wie etwa in Windscale und vor allem wie in Tschernobyl. Leider haben wir viele Erfahrungen gerade aus Unfällen gewonnen. Aber in den vergangenen 70 Jahren hat sich die Sicherheit in dieser Hinsicht um etwa 3 Größenordnungen verbessert, also ungefähr um den Faktor 1000. Das Risiko liegt natürlich auch heute nicht bei Null. Aber ein Nullrisiko gibt es im Leben nirgends.
2: Ein weiterer Punkt betrifft den nuklearen Abfall. Auch die kleinen modularen Reaktoren produzieren radioaktives Material, das langfristig sicher gelagert werden muss. Bei der Lagerung von Kernbrennstoff gibt es in der Slowakei inzwischen konkrete Pläne. In Mochovce besteht seit 2001 ein Endlager für schwach radioaktive Abfälle. Langfristig soll jedoch ein Tiefenlager entstehen. 2 mögliche Standorte sollen bis 2030 ausgewählt werden. Mit dem eigentlichen Bau wird frühestens ab 2040 gerechnet. Wladimir Slugin sieht in den kleinen modularen Reaktoren dennoch kein zusätzliches Abfallproblem. Bestimmte fortgeschrittene Reaktorkonzepte könnten laut ihm sogar helfen, den abgebrannten Brennstoff besser zu nutzen.
3: Einige Entwürfe kleiner modularer Reaktoren haben das Ziel, den Brennstoffkreislauf zu schließen. Dabei geht es vor allem um schnelle Reaktoren, die den abgebrannten Brennstoff aus den Druckwasserreaktoren nach einer gewissen Aufarbeitung wieder nutzen könnten. Das löst das Problem des abgebrannten Brennstoffs und der radioaktiven Abfälle zwar nicht vollständig, könnte deren Menge aber deutlich verringern.
2: Kleine modulare Reaktoren könnten in den kommenden Jahrzehnten auch in der Slowakei eine Rolle spielen. Anders als in dünn besiedelten Regionen anderer Weltteile ginge es hier wohl weniger um die Versorgung abgelegener Gebiete. Denkbar wäre ihr Einsatz eher als Ergänzung zu bestehenden Energiesystemen, etwa um Schwankungen im Stromnetz auszugleichen oder energieintensive Industriebetriebe mit Strom und Wärme zu versorgen. Ob es dazu tatsächlich kommt, hängt aber von vielen offenen Fragen ab. Von der Zulassung, vom konkreten Reaktordesign und vor allem vom Preis. Denn günstiger und schneller könnten sie erst dann werden, wenn sie tatsächlich standardisiert und in größerer Zahl gebaut werden. In wenigen Minuten besuchen wir mit unserem nächsten Beitrag die Biber. Vorher nehmen uns aber ein diesmal auf die Straßen zweiter Ordnung. So heißt ihr Lied. Cesty druhej triedy.

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1: Abgesehen vom Menschen gibt es in der Natur nur wenige Tiere, die ihre Umgebung so aktiv und deutlich verändern wie der Biber. Zu Beginn des 20. Jahrhunderts stand er in Europa kurz vor dem Aussterben und sein Bestand war auf etwas mehr als 1000 Tiere geschrumpft. Dank intensiver Schutzbemühungen hat er sich jedoch wieder an vielen europäischen Flüssen angesiedelt, darunter auch an Meeren in der Slowakei. Biberdämme findet man so heute nicht nur in den Seitenarmen der Donau und an anderen großen Strömen, sondern auch an zahlreichen kleineren Flüssen, wie etwa im Lopušná-Tal. Durch dieses Skigebiet fließt ein Bach, an dem rund 30 Biberdämme entstanden sind. Welche Bedeutung sie haben, erklärt Ondrej Kameniar vom Bürgerverein Mismeles. Wir sind der Wald.
2: Dieses Feuchtgebiet existiert nur, weil hier auch der Biber lebt. Ohne seine Dämme wäre das nur ein schmaler Bach von 1,5 Metern Breite, wie man es weiter unten an seinem Lauf sieht. Diese vielfältige Landschaft, in der so viele Arten leben, gäbe es hier nicht.
1: Der Biber fördert dementsprechend die Biodiversität. Ursprünglich in naturnahen Auenlandschaften heimisch, besiedelt er heute Notrettungen, auch die stark vom Menschen veränderten Fluss- und Bachgebiete. Diese verwandelt er oft in neue, artenreiche Lebensräume. Durch die von ihm verursachten Überschwemmungen entstehen wertvolle Feuchtbiotope. Entscheidend für dieses neue Leben ist dabei die Veränderung der Wasserstruktur selbst. Ondrej Kameniar erläutert, welche Rolle auch das Sonnenlicht dabei spielt.
2: Wasser, auf welches die Sonne scheint, ist aus ökologischer Sicht viel reicher als jenes Wasser, das im Schatten liegt. Im Sommer bildet sich an der Oberfläche eine dünne Schicht warmen und stehenden Wassers, in der sich das Phytoplankton vermehrt. Dies sind mikroskopisch winzige Algen. Weil es dort mehr Plankton gibt, gibt es auch mehr Insekten, die dieses filtern. Es gibt mehr Fische und dadurch auch mehr Vögel. Der Biber wird in der Ökologie als ein Ökosystemingenieur bezeichnet. Er schafft günstige Lebensbedingungen für eine Vielzahl weiterer Arten.
1: In den letzten Jahren geht es dem Biber in der Slowakei gut. Experten schätzen, dass landesweit zwischen 500 und 1300 Tiere leben könnten. Wie Ondrej Kameniar betont, komme die Fähigkeit des Bibers, das Wasser in der Landschaft zurückzuhalten, in erster Linie ihm selbst zugute. Doch gleichzeitig profitieren auch zahlreiche andere Tierarten davon. Und nicht zuletzt sei es auch für die Menschen vorteilhaft. Gerade in Zeiten des fortschreitenden Klimawandels sei die Rückkehr des Bibers ein Gewinn und das sowohl für die Biodiversität als auch für die Wasserwirtschaft. Das bedeutet allerdings nicht, dass dieser Prozess völlig problemlos wäre. Besonders in den flachen Regionen der Südslowakei erhöht die Präsenz der Biber das Risiko von Überschwemmungen. Außerdem können die Tiere verschiedene Krankheiten und Parasiten übertragen. Genau darauf richten Forschende am Institut für Parasitologie der Slowakischen Akademie der Wissenschaften in Košice ihren Fokus und sind bereits zu interessanten neuen Erkenntnissen gekommen. Vieles lasse sich bereits am Inhalt der Biberlosung ablesen, sagt Parasitologin Ingrid Papajova.
3: Wenn ein Tier krank ist, enthält seine Losung die Eier verschiedener Helminthen. Dies ist eine spezielle Art der Würmer. Sie kann aber auch Zysten, einzellige Parasiten enthalten, die beim Menschen Erkrankungen auslösen können. In den Biber gelangen sie aus der kontaminierten Umgebung. Sie können sich aber anschließend auch unter den einzelnen Tieren weiter verbreiten.
1: Die Forscher können wertvolle Daten gewinnen, ohne die Tiere in ihrem natürlichen Lebensraum stören zu müssen. Die Analyse der Losung kann jedoch noch deutlich tiefer gehen und man kann genau feststellen, welche Mikroorganismen darin vorkommen.
3: In der anschließenden molekularen Analyse isolieren wir aus der Losungsprobe die DNA. In mehreren komplexen Schritten bestimmen wir anschließend, um welche genetische Art von Parasit es sich handelt. Das Endprodukt schicken wir zum Sequenzieren. Aus der dabei gewonnenen Abfolge von Nukleotiden erstellen wir sogenannte Phylogramme, mit deren Hilfe wir die Parasitenart genau bestimmen können.
1: Auf diese Weise haben die Forschenden bei Bibern mehrere Arten von Mikrosporidien nachgewiesen, die auch auf den Menschen übertragbar sein können. Einige dieser Parasiten, die im Magen der Tiere gefunden wurden, wurden sogar zum ersten Mal in einer solchen Umgebung beschrieben. Doch die Wissenschaftler stießen auch auf weitere Parasitenarten.
3: Am bedeutendsten war aus meiner Sicht der Nachweis eines neuen Blastocystis-Subtyps. Dieser einzellige Parasit lebt ebenfalls im Magen der Tiere. Es war weltweit das erste Mal, dass dieser Subtyp bei Bibern beschrieben wurde.
1: Die Forschenden sammelten die Losungsproben im Einzugsgebiet der Flüsse Topla und Poprad. Zusätzlich untersuchten sie einen Biber aus der Donau, wo die Art bereits seit längerer Zeit heimisch ist. Anders ist die Situation etwa in Italien, denn dort beginnt sich der Biber erst in diesen Jahren wieder

0: lebende Tiere konzentrieren, etwa auf die Nutrias. Genau sie stehen im Mittelpunkt unseres gemeinsamen Projekts, denn in Italien kommen sie häufig vor, bei uns bislang noch kaum. Darüber hinaus wollen wir generell jene Tiere untersuchen, die sich in der Nähe von Flüssen bewegen, seien es Füchse, Igel, kleine Nagetiere, aber auch freilebende Fleischfresser und Rehe.
1: Derzeit konzentrieren sich die Forschenden in Košice jedoch noch auf den Biber, denn diese Tierart zählt heute dank erfolgreicher Wiederansiedlung zu den sich ausbreitenden Arten in Europa. Besonders in der zweiten Hälfte des 20. Jahrhunderts breitete er sich rasch aus, vor allem im Einzugsgebiet der Donau. Die größten zusammenhängenden Bestände finden sich derzeit in Mittel- und Osteuropa sowie in Skandinavien. Die Rolle des Bibers als möglicher Überträger wassergebundener Krankheitserreger beruhe jedoch laut der Slowakischen Akademie der Wissenschaften bislang nur auf indirekten Daten und sei nicht eindeutig geklärt. Für die Trinkwasserversorgung stellt seine Präsenz kein grundsätzliches Problem dar, da diese entsprechend aufbereitet wird. Vorsicht ist jedoch geboten, wenn Menschen unbehandeltes Wasser aus kleinen Bächen in freier Natur trinken, vor allem dort, wo auch Biber leben. Das war unser heutiges Magazin von Radio Slowakei International. Eva Medelska am Mischpult und Juraj Pavlovic am Mikrofon danken Ihnen fürs Zuhören und wünschen noch einen schönen Tag. Bis zum nächsten Mal. Auf Wiederhören.
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1: Guten Tag, am Mikrofon begrüßt Sie Marika Antaschowa.
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1: Minister Blanár begrüßt den Waffenstillstand zwischen der Ukraine und Russland. Die Slowakei erhielt weitere Tranchen aus dem Wiederaufbauplan. Minister Šaško leugnet eine Gefährdung der Gelder für das Krankenhaus in Prešov. Der slowakische Außenminister Juraj Blanár hat am Dienstag aufgerufen, die von der Ukraine und Russland angekündigten Waffenstillstände zur Deeskalation der Spannungen zu nutzen. Wie er erklärte, schaffen sie Raum für die Fortsetzung der Friedensverhandlungen. Gleichzeitig betonte er, dass die slowakische Regierung weiterhin den diplomatischen Dialog, friedliche Lösungen und die Einhaltung des Völkerrechts fördert. Durch eine Verordnung des russischen Präsidenten Wladimir Putin wurde ein einseitiger Waffenstillstand bei den Kämpfen gegen die Ukraine für den 8. und 9. Mai anlässlich des 81. Jahrestags des Sieges der Sowjetunion im Zweiten Weltkrieg angekündigt. Der ukrainische Präsident Volodymyr Zelensky erklärte einen Waffenstillstand ab Mitternacht vom 5. auf den 6. Mai. Die Slowakei hat am Dienstag Mittel aus der 6. und 7. Tranche des Wiederaufbau- und Resilienzplans in Höhe von insgesamt über 1,2 Milliarden Euro erhalten. Das Land bekam bereits mehr als 5,2 Milliarden Euro von den insgesamt bereitgestellten 6,4 Milliarden Euro, teilte das Amt des stellvertretenden Ministerpräsidenten für den Wiederaufbauplan und Wissenswirtschaft mit. Bildungsminister Tomáš Drucker, der mit der Leitung dieses Amtes betraut ist, sagte: Diese 1,2 Milliarden Euro bedeuten modernere Krankenhäuser, besser ausgestattete Schulen und besser zugängliche Dienstleistungen für Menschen. Aus den Mitteln wurden beispielsweise die Barrierefreiheit von weiterführenden Schulen, die Unterstützung von ambulanten Einrichtungen der Primärversorgung und Stipendien für begabte Studierende finanziert. Die für den Bau des Militärkrankenhauses in Prešov vorgesehenen Mittel aus dem Wiederaufbauplan sind nicht gefährdet, sagte Gesundheitsminister Kamil Šaško am Dienstag. Er reagierte damit auf Behauptungen, dass die Slowakei infolge der Aussetzung des Krankenhausbaus fast 200 Millionen Euro verlieren könnte. Er versicherte, dass die Meilensteine des Wiederaufbauplans eingehalten werden. Das Verteidigungsministerium hatte im vergangenen Herbst einen Vertrag über den Ausbau und die Modernisierung des Krankenhauses abgeschlossen, die Arbeiten jedoch letzte Woche ausgesetzt. Grund dafür ist eine Qualitätskontrolle an den tragenden Bauteilen des Gebäudes. Verteidigungsminister Robert Kaliňák gab zu, dass sich der Termin für die Fertigstellung des Krankenhauses verschieben könnte. Laut dem Amt des stellvertretenden Ministerpräsidenten für den Wiederaufbauplan und die Wissenswirtschaft haben die Änderungen keinen Einfluss auf die Verfügbarkeit von Mitteln aus dem Wiederaufbauplan. Oppositionsabgeordnete von KDH, PS, SAS und die fraktionslose Parlamentarierin Jana Bito-Ciganíková initiieren die Einberufung eines außerordentlichen Gesundheitsausschusses. Die Nachrichten entstammen Meldungen der Presseagentur TASR.
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1: Das Verfahren für die Parlamentswahl aus dem Ausland soll geändert werden. Künftig würde die Stimmabgabe in den Auslandsvertretungen erfolgen, nicht mehr per Briefwahl. Gleichzeitig soll die Möglichkeit der Wahl aus dem Ausland auch auf die Präsidentschaftswahl ausgeweitet werden. Dies geht aus einer Novelle zum Gesetz über die Bedingungen zur Ausübung des Wahlrechts hervor, die vom Parlament am Dienstag in die zweite Lesung gebracht wurde. Laut den Abgeordneten der Koalitionspartei Smer SD, die hinter der Novelle stehen, trägt die neue Regelung einer langjährigen Forderung der im Ausland lebenden Wähler Rechnung. Diese besteht darin, bei landesweiten Wahlen ihre Stimme in den Vertretungen persönlich abgeben zu können. Dadurch ermögliche man die Ausübung des Wahlrechts in dem Staat, in dem sich die Wähler zum Zeitpunkt der Wahl aufhalten, ohne dass sie in die Slowakei reisen oder die mit der Briefwahl verbundenen Formalitäten erledigen müssen. Mit der Änderung der Bestimmungen mache die Regierungskoalition deutlich, dass ihr die außerhalb der Slowakei lebenden Menschen gleichgültig sind, denkt der Chef der Oppositionspartei SAS Branislav Gröling. Der Vorsitzende der oppositionellen PS, Michal Šimečka, teilte mit. Heute hat der Nationalrat in dieser Sitzung allen Menschen in der Slowakei ein Signal gesetzt. In einer Zeit, in der die Kraftstoffpreise erneut steigen, ein Einfrieren der EU-Fonds droht und die Wirtschaft in eine Rezession stürzt, interessieren sich die Abgeordneten für nichts davon. Das Wichtigste, was sie heute klären müssen, ist die Abschaffung der Briefwahl. Jedem ist klar, und das kam auch in der Debatte zum Ausdruck, dass die Abschaffung der Briefwahl nur ein einziges Ziel hat, damit weniger Wähler, die eine Veränderung wollen, ihre Meinung äußern können. Die Koalitionsparteien Hlas SD und SNS kündigten ihre Anmerkungen zu dem Entwurf an. Der Vorsitzende der Hlas SD-Fraktion, Robert Buzzi, erklärte: Wir kommunizieren noch mit dem Innen- sowie mit dem Außenministerium und wollen, sofern es unsere wie auch die ausländische Gesetzgebung zulässt, einen Änderungsantrag vorbereiten. Wir wollen die Anzahl der Orte erhöhen, in denen Wahllokale eingerichtet werden können, damit dies nicht nur in den Vertretungen möglich ist, sondern auch in anderen Räumlichkeiten, in denen Wahllokale geschaffen werden könnten. Wird die Novelle im Parlament verabschiedet, soll sie am 1. September dieses Jahres in Kraft treten.
2: Guten Tag, liebe Hörerinnen und Hörer, und herzlich willkommen zum Magazin von Radio Slowakei International. Am Mischpult begrüßt Sie Eva Medelska und am Mikrofon ist Juraj Pavlovic. In der heutigen Sendung widmen wir uns der Kernenergie bzw. den kleinen modularen Reaktoren. Anschließend berichten wir über den Biber, der die slowakische Landschaft stärker prägt, als man auf den ersten Blick vermuten würde. Wir wünschen Ihnen angenehmes Zuhören.
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2: Die Slowakei setzt bei der Stromerzeugung seit Jahrzehnten stark auf Kernenergie. Schon heute kommen rund 60% des im Land erzeugten Stroms aus den beiden Atomkraftwerken Jasovské Bohunice und Mochovce. Wenn künftig auch der vierte Block in Mochovce ans Netz geht, könnte der Anteil der Kernenergie noch weiter steigen. Bei der Atomkraft herrscht in der Slowakei ein langfristiger politischer Konsens, denn sie gilt parteiübergreifend als ein zentraler Pfeiler der Energieversorgung. Gerade sie soll die Versorgungssicherheit garantieren, die Abhängigkeit von fossilen Brennstoffen verringern und beim Klimaschutz helfen. Auch der schrittweise Abschied von russischem Kernbrennstoff wird politisch vergleichsweise breit mitgetragen. Der slowakische Betreiber der Atomkraftwerke Slovenské elektrárne hat bereits einen Vertrag mit dem US-Unternehmen Westinghouse über künftige Brennstofflieferungen abgeschlossen. Zwei große Kernkraftwerke in einem kleinen Land, das ist bereits ein deutliches Zeichen für den slowakischen Atomkurs. In Fachkreisen wird inzwischen aber auch über eine weitere Möglichkeit gesprochen, und zwar über die kleinen modularen Reaktoren. Gemeint sind kleinere Reaktoreinheiten mit einer Leistung von meist bis zu 300 Megawatt. Sie sollen nicht wie klassische große Atomkraftwerke vollständig vor Ort entstehen, sondern stärker aus vorgefertigten Modulen zusammengesetzt werden. Befürworter erwarten davon kürzere Bauzeiten, flexiblere Einsatzmöglichkeiten und eine leichtere Einbindung in die bestehenden Energiesysteme. Auch in der Slowakei gibt es bereits erste Studien und Überlegungen, wo und wie solche kleinen Reaktoren künftig eingesetzt werden könnten, etwa zur Strom- oder Wärmeerzeugung, aber auch für die Industrie. Von einer schnellen Umsetzung können aber keine Rede sein, sagte Experte für nukleare Sicherheit und früherer Präsident der Europäischen Kernenergiegesellschaft Wladimir Slugeň.
3: Was die Kernenergie weltweit und auch in der Slowakei ausbremst, ist das Wort Postponing, also das ständige Verschieben. Derzeit ist es nicht realistisch zu erwarten, dass in Europa vor dem Jahr 2035 ein kleiner modularer Reaktor gebaut wird. Alle beteiligten Länder wollen nicht die Ersten sein, die einen Prototyp errichten. Sie wollen lieber auf eine bereits erprobte Technologie warten. Das ist ein vernünftiger Ansatz, der viel Geld sparen kann. Deshalb überwiegt auch hier eine eher konservative Herangehensweise.
2: Mit anderen Worten, auch wenn die Technologie in der Slowakei auf Interesse stößt, dürfte sie frühestens in der zweiten Hälfte der 2030er Jahre praktisch relevant werden. Hinzu kommt, dass in Europa der Einsatz kleiner modularer Reaktoren nicht ganz so naheliegend ist wie in manchen anderen Teilen der Welt. Wladimir Slugin zufolge lohnen sie sich vor allem dort, wo es kein dicht ausgebautes Stromnetz gibt, zugleich aber viel Energie für lokale Industrie gebraucht wird, etwa in abgelegenen Regionen Chinas, Kanadas oder Sibiriens. Für die Slowakei heißt das, dass die kleinen modularen Reaktoren die großen Atomkraftwerke wohl nicht ersetzen werden. Sie kämen eher als Ergänzung in Frage, etwa für bestimmte Industriestandorte, für die Wärmeerzeugung oder für Regionen, in denen ein kleinerer, flexibel einsatzbarer Reaktor sinnvoll sein könnte.
3: Wir verschließen den kleinen modularen Reaktoren nicht von vornherein die Tür. Sie eignen sich zum Beispiel zur Abdeckung der Regelleistung, also dazu, Schwankungen im Stromnetz auszugleichen. Ich denke da an etwa 2 bis 4 Blöcke mit 200 oder 300 Megawatt. Diese Reaktoren haben neben der Stromerzeugung aber noch weitere Vorteile. Sie könnten zum Beispiel bei der Herstellung von Wasserstoff eingesetzt werden. Ein kleiner modularer Reaktor, der mit Helium gekühlt wird, kann relativ günstig Wasserstoff erzeugen. Weitere Einsatzmöglichkeiten gibt es in der Papierindustrie, in der Wärmeversorgung oder in der chemischen Industrie, also überall dort, wo höhere Prozesstemperaturen gebraucht werden, zum Beispiel um die 200 Grad Celsius. Dafür braucht man aber eine klare Vorstellung davon, was wir in 20 oder 30 Jahren herstellen wollen. Danach müsste man dann auch die Energieinfrastruktur ausrichten.
2: Noch ist das allerdings eher ein Zukunftsszenario als industrielle Praxis. Kommerzielle Anlagen, die einen kleinen modularen Reaktor bereits nutzen, gibt es in Europa bislang nicht und die ersten Projekte werden frühestens für die 2030er Jahre erwartet. Sollte es dabei jedoch zu einem technologischen und wirtschaftlichen Durchbruch kommen, könnte das auch für die Slowakei große Auswirkungen haben. Denn auch für die größten Industriestandorte des Landes würden sich dadurch neue Möglichkeiten eröffnen.
3: Über kleine modulare Reaktoren wird auch im Zusammenhang mit dem Stahlwerk US Steel in Košice nachgedacht. Wenn man dort künftig Elektrolichtbogenöfen einsetzen würde, versorgt von 4 Blöcken mit jeweils 200 Megawatt, könnte das die klimafreundlichere Stahlproduktion deutlich voranbringen. Noch weiß aber niemand, ob eine solche Lösung auch bezahlbar wäre.
2: Technologisch sind kleine modulare Reaktoren nicht völlig neu. Wie Wladimir Slugin betont, werden kleinere Reaktoren seit Jahrzehnten etwa in U-Booten oder in der Forschung eingesetzt. Auch viele heutige Konzepte beruhen nicht auf einer völlig neuen Reaktorphysik, sondern auf bekannten und erprobten Reaktortypen, vor allem auf Druckwasserreaktoren, wie sie auch in großen Kernkraftwerken verwendet werden. Neu ist eher der Anspruch, diese Technologie kleiner, standardisierter und möglichst serienmäßig zu bauen. Genau darin liegt aber auch die offene Frage. Erst wenn solche Reaktoren tatsächlich in größerer Zahl produziert, genehmigt und betrieben werden, wird sich zeigen, ob sie auch wirtschaftlich konkurrenzfähig sind. Die heutige Debatte knüpft jedoch an ältere Erfahrungen an, denn kleine Reaktoren wurden schon lange dort eingesetzt, wo auf engem Raum verlässlich Energie gebraucht wurde.
3: Auch Atom-U-Boote haben ungefähr vergleichbare Leistungen. Solche U-Boote, aber auch Eisbrecher, verfügen gewöhnlich über 2 Reaktoren mit einer Leistung in einer ähnlichen Größenordnung. Es gibt aber auch mikromodulare Reaktoren mit nur etwa 10 Megawatt. Das entsprach zum Beispiel ungefähr der Leistung des ersten Atom-U-Boots Nautilus, das 1954 erstmals auslief. Auch das erste nuklear angetriebene Frachtschiff, die amerikanische Savannah, hatte eine Leistung von rund 16 Megawatt. Man kann dementsprechend sagen, und ich mache daraus kein Geheimnis, dass es sich bei den kleinen modularen Reaktoren im Grunde um eine Weiterentwicklung von Militärtechnik handelt. Diese Schiffsreaktoren wurden stetig optimiert und um moderne Sicherheitssysteme und aktuelle Steuerungstechnik ergänzt. So haben sie ihren heutigen Stand erreicht, den wir als fortschrittliche kleine modulare Reaktoren bezeichnen.
2: Die kleinen modularen Reaktoren gelten potenziell als sicherer oder zumindest einfacher beherrschbar als die großen konventionellen Reaktoren. Nicht nur, weil sie kleiner sind und weniger Kernbrennstoff pro Einheit enthalten, sondern auch deshalb, weil sie oft auf passiven Sicherheitssystemen beruhen. Das bedeutet aber nicht automatisch, dass sie risikofrei sind. Es handelt sich weiterhin um Kernreaktoren, die mit radioaktivem Material und abgebranntem Brennstoff arbeiten.
3: Passive Sicherheitselemente bedeuten, dass man Erfahrungen nutzt, die über Jahrzehnte gesammelt werden und dass man natürliche physikalische Gesetze für den Schutz einsetzt. Genutzt werden zum Beispiel die Schwerkraft oder die natürliche Ausdehnung, damit das Kühlmittel von selbst zirkulieren kann. Viele Konzepte solcher Reaktoren brauchen überhaupt keine Pumpen. Wenn es also zu einem Verlust der Stromversorgung kommt, wie etwa in Fukushima, dann würde das die Nachkühlung des Brennstoffs und die Sicherheitssysteme nicht unmittelbar außer Kraft setzen. Ausgeschlossen wurden inzwischen auch klassische graphitmoderierte Reaktoren, vielleicht mit Ausnahme von Kugelhaufenreaktoren. Die klassischen Graphitblöcke sind aber auf dem Rückzug. Damit drohen auch keine Brände wie etwa in Windscale und vor allem wie in Tschernobyl. Leider haben wir viele Erfahrungen gerade aus Unfällen gewonnen. Aber in den vergangenen 70 Jahren hat sich die Sicherheit in dieser Hinsicht um etwa 3 Größenordnungen verbessert, also ungefähr um den Faktor 1000. Das Risiko liegt natürlich auch heute nicht bei Null. Aber ein Nullrisiko gibt es im Leben nirgends.
2: Ein weiterer Punkt betrifft den nuklearen Abfall. Auch die kleinen modularen Reaktoren produzieren radioaktives Material, das langfristig sicher gelagert werden muss. Bei der Lagerung von Kernbrennstoff gibt es in der Slowakei inzwischen konkrete Pläne. In Mochovce besteht seit 2001 ein Endlager für schwach radioaktive Abfälle. Langfristig soll jedoch ein Tiefenlager entstehen. 2 mögliche Standorte sollen bis 2030 ausgewählt werden. Mit dem eigentlichen Bau wird frühestens ab 2040 gerechnet. Wladimir Slugin sieht in den kleinen modularen Reaktoren dennoch kein zusätzliches Abfallproblem. Bestimmte fortgeschrittene Reaktorkonzepte könnten laut ihm sogar helfen, den abgebrannten Brennstoff besser zu nutzen.
3: Einige Entwürfe kleiner modularer Reaktoren haben das Ziel, den Brennstoffkreislauf zu schließen. Dabei geht es vor allem um schnelle Reaktoren, die den abgebrannten Brennstoff aus den Druckwasserreaktoren nach einer gewissen Aufarbeitung wieder nutzen könnten. Das löst das Problem des abgebrannten Brennstoffs und der radioaktiven Abfälle zwar nicht vollständig, könnte deren Menge aber deutlich verringern.
2: Kleine modulare Reaktoren könnten in den kommenden Jahrzehnten auch in der Slowakei eine Rolle spielen. Anders als in dünn besiedelten Regionen anderer Weltteile ginge es hier wohl weniger um die Versorgung abgelegener Gebiete. Denkbar wäre ihr Einsatz eher als Ergänzung zu bestehenden Energiesystemen, etwa um Schwankungen im Stromnetz auszugleichen oder energieintensive Industriebetriebe mit Strom und Wärme zu versorgen. Ob es dazu tatsächlich kommt, hängt aber von vielen offenen Fragen ab. Von der Zulassung, vom konkreten Reaktordesign und vor allem vom Preis. Denn günstiger und schneller könnten sie erst dann werden, wenn sie tatsächlich standardisiert und in größerer Zahl gebaut werden. In wenigen Minuten besuchen wir mit unserem nächsten Beitrag die Biber. Vorher nehmen uns aber ein diesmal auf die Straßen zweiter Ordnung. So heißt ihr Lied. Cesty druhej triedy.

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1: Abgesehen vom Menschen gibt es in der Natur nur wenige Tiere, die ihre Umgebung so aktiv und deutlich verändern wie der Biber. Zu Beginn des 20. Jahrhunderts stand er in Europa kurz vor dem Aussterben und sein Bestand war auf etwas mehr als 1000 Tiere geschrumpft. Dank intensiver Schutzbemühungen hat er sich jedoch wieder an vielen europäischen Flüssen angesiedelt, darunter auch an Meeren in der Slowakei. Biberdämme findet man so heute nicht nur in den Seitenarmen der Donau und an anderen großen Strömen, sondern auch an zahlreichen kleineren Flüssen, wie etwa im Lopušná-Tal. Durch dieses Skigebiet fließt ein Bach, an dem rund 30 Biberdämme entstanden sind. Welche Bedeutung sie haben, erklärt Ondrej Kameniar vom Bürgerverein Mismeles. Wir sind der Wald.
2: Dieses Feuchtgebiet existiert nur, weil hier auch der Biber lebt. Ohne seine Dämme wäre das nur ein schmaler Bach von 1,5 Metern Breite, wie man es weiter unten an seinem Lauf sieht. Diese vielfältige Landschaft, in der so viele Arten leben, gäbe es hier nicht.
1: Der Biber fördert dementsprechend die Biodiversität. Ursprünglich in naturnahen Auenlandschaften heimisch, besiedelt er heute Notrettungen, auch die stark vom Menschen veränderten Fluss- und Bachgebiete. Diese verwandelt er oft in neue, artenreiche Lebensräume. Durch die von ihm verursachten Überschwemmungen entstehen wertvolle Feuchtbiotope. Entscheidend für dieses neue Leben ist dabei die Veränderung der Wasserstruktur selbst. Ondrej Kameniar erläutert, welche Rolle auch das Sonnenlicht dabei spielt.
2: Wasser, auf welches die Sonne scheint, ist aus ökologischer Sicht viel reicher als jenes Wasser, das im Schatten liegt. Im Sommer bildet sich an der Oberfläche eine dünne Schicht warmen und stehenden Wassers, in der sich das Phytoplankton vermehrt. Dies sind mikroskopisch winzige Algen. Weil es dort mehr Plankton gibt, gibt es auch mehr Insekten, die dieses filtern. Es gibt mehr Fische und dadurch auch mehr Vögel. Der Biber wird in der Ökologie als ein Ökosystemingenieur bezeichnet. Er schafft günstige Lebensbedingungen für eine Vielzahl weiterer Arten.
1: In den letzten Jahren geht es dem Biber in der Slowakei gut. Experten schätzen, dass landesweit zwischen 500 und 1300 Tiere leben könnten. Wie Ondrej Kameniar betont, komme die Fähigkeit des Bibers, das Wasser in der Landschaft zurückzuhalten, in erster Linie ihm selbst zugute. Doch gleichzeitig profitieren auch zahlreiche andere Tierarten davon. Und nicht zuletzt sei es auch für die Menschen vorteilhaft. Gerade in Zeiten des fortschreitenden Klimawandels sei die Rückkehr des Bibers ein Gewinn und das sowohl für die Biodiversität als auch für die Wasserwirtschaft. Das bedeutet allerdings nicht, dass dieser Prozess völlig problemlos wäre. Besonders in den flachen Regionen der Südslowakei erhöht die Präsenz der Biber das Risiko von Überschwemmungen. Außerdem können die Tiere verschiedene Krankheiten und Parasiten übertragen. Genau darauf richten Forschende am Institut für Parasitologie der Slowakischen Akademie der Wissenschaften in Košice ihren Fokus und sind bereits zu interessanten neuen Erkenntnissen gekommen. Vieles lasse sich bereits am Inhalt der Biberlosung ablesen, sagt Parasitologin Ingrid Papajova.
3: Wenn ein Tier krank ist, enthält seine Losung die Eier verschiedener Helminthen. Dies ist eine spezielle Art der Würmer. Sie kann aber auch Zysten, einzellige Parasiten enthalten, die beim Menschen Erkrankungen auslösen können. In den Biber gelangen sie aus der kontaminierten Umgebung. Sie können sich aber anschließend auch unter den einzelnen Tieren weiter verbreiten.
1: Die Forscher können wertvolle Daten gewinnen, ohne die Tiere in ihrem natürlichen Lebensraum stören zu müssen. Die Analyse der Losung kann jedoch noch deutlich tiefer gehen und man kann genau feststellen, welche Mikroorganismen darin vorkommen.
3: In der anschließenden molekularen Analyse isolieren wir aus der Losungsprobe die DNA. In mehreren komplexen Schritten bestimmen wir anschließend, um welche genetische Art von Parasit es sich handelt. Das Endprodukt schicken wir zum Sequenzieren. Aus der dabei gewonnenen Abfolge von Nukleotiden erstellen wir sogenannte Phylogramme, mit deren Hilfe wir die Parasitenart genau bestimmen können.
1: Auf diese Weise haben die Forschenden bei Bibern mehrere Arten von Mikrosporidien nachgewiesen, die auch auf den Menschen übertragbar sein können. Einige dieser Parasiten, die im Magen der Tiere gefunden wurden, wurden sogar zum ersten Mal in einer solchen Umgebung beschrieben. Doch die Wissenschaftler stießen auch auf weitere Parasitenarten.
3: Am bedeutendsten war aus meiner Sicht der Nachweis eines neuen Blastocystis-Subtyps. Dieser einzellige Parasit lebt ebenfalls im Magen der Tiere. Es war weltweit das erste Mal, dass dieser Subtyp bei Bibern beschrieben wurde.
1: Die Forschenden sammelten die Losungsproben im Einzugsgebiet der Flüsse Topla und Poprad. Zusätzlich untersuchten sie einen Biber aus der Donau, wo die Art bereits seit längerer Zeit heimisch ist. Anders ist die Situation etwa in Italien, denn dort beginnt sich der Biber erst in diesen Jahren wieder auszubreiten. Genau deshalb möchte das Forschungsteam aus Košice in naher Zukunft mit italienischen Kolleginnen und Kollegen zusammenarbeiten. Ein mögliches Ergebnis dieser Kooperation wären Prognosekarten, die zeigen, welche Gebiete sich besonders gut als Lebensraum für Biber eignen. Ingrid Papajova zufolge lasse sich die Forschung hinsichtlich des Parasitenvorkommens in verschiedenen Tieren in Zukunft noch weiter ausbauen.
3: Im Rahmen der weiteren Forschung möchten wir uns auch auf andere im Wasser lebende Tiere konzentrieren, etwa auf die Nutrias. Genau sie stehen im Mittelpunkt unseres gemeinsamen Projekts, denn in Italien kommen sie häufig vor, bei uns bislang noch kaum. Darüber hinaus wollen wir generell jene Tiere untersuchen, die sich in der Nähe von Flüssen bewegen, seien es Füchse, Igel, kleine Nagetiere, aber auch freilebende Fleischfresser und Rehe.
1: Derzeit konzentrieren sich die Forschenden in Košice jedoch noch auf den Biber, denn diese Tierart zählt heute dank erfolgreicher Wiederansiedlung zu den sich ausbreitenden Arten in Europa. Besonders in der zweiten Hälfte des 20. Jahrhunderts breitete er sich rasch aus, vor allem im Einzugsgebiet der Donau. Die größten zusammenhängenden Bestände finden sich derzeit in Mittel- und Osteuropa sowie in Skandinavien. Die Rolle des Bibers als möglicher Überträger wassergebundener Krankheitserreger beruhe jedoch laut der Slowakischen Akademie der Wissenschaften bislang nur auf indirekten Daten und sei nicht eindeutig geklärt. Für die Trinkwasserversorgung stellt seine Präsenz kein grundsätzliches

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0: zentraler, umfassender Kodex des Privatrechts mit weitreichender Geltung sein. Es soll einen möglichst großen Bereich privatrechtlicher Beziehungen abdecken, wodurch die Einheitlichkeit und Übersichtlichkeit des Rechtssystems gewährleistet wird. Das Justizministerium wies darauf hin, dass das derzeit geltende bürgerliche Gesetzbuch im Jahr 1964 verabschiedet wurde und auf typischen Situationen des sozialistischen Lebens aufbaute. Ziel des vorliegenden Entwurfs ist es daher, Relikte des sozialistischen Ansatzes im Privatrecht zu beseitigen und das Privatrecht durch die Einführung fehlender Rechtsinstitute zu modernisieren. Die Nachrichten entstammen Meldungen der slowakischen Presseagentur TASR.
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0: Medikamente könnten in der Slowakei leichter zugänglich werden. Dafür soll eine Novelle zum Gesetz über den Umfang und die Bedingungen der Erstattung von Medikamenten, medizinischen Hilfsmitteln und Diätnahrungsmitteln sorgen, die die Regierung am Mittwoch verabschiedet hat. Der Entwurf bringt laut Gesundheitsminister Kamil Šaško 7 wesentliche Änderungen mit sich. Sie tragen dazu bei, dass alle Patienten in der Slowakei einen besseren Zugang zu Medikamenten haben werden, dass es nicht zu Engpässen kommt und dass jene Medikamente bewertet und zugänglich gemacht werden, die den größten Nutzen und die größte Wirkung haben, sagte er. Der Gesundheitsminister wies darauf hin, dass dem aktuellen Gesetzesentwurf eine umfassende Debatte unter Beteiligung des gesamten Sektors einschließlich der Patienten vorausgegangen sei. Er ist zuversichtlich, dass auch der Nationalrat die Gesetzesänderung unterstützt und dass die Novelle noch im Herbst dieses Jahres in Kraft tritt. Die Reform der Arzneimittelpolitik soll die Verfügbarkeit innovativer Medikamente auf dem slowakischen Markt sowie den Zugang der Patienten zu Behandlungen verbessern. Neu geregelt werden sollen auch die Bedingungen für die Erstattung von Arzneimitteln in Ausnahmefällen. Nach der Novellierung könnte die Ausgabenobergrenze für Ausnahmearzneimittel für Krankenkassen aufgehoben werden. Die Zulassung von Arzneimitteln soll künftig transparenter vonstatten gehen und klaren Regeln unterliegen. Es werden zum einen klare Verfahrensfristen sowie Bedingungen für die Markteinführung von Arzneimitteln, medizinischen Hilfsmitteln und Diätnahrungsmitteln festgelegt, zum anderen aber auch eine transparente Information darüber, erklärte Minister Šaško. Einen besseren Zugang zu Medikamenten sollen vor allem Kinder und Patienten mit schweren Erkrankungen bekommen. Wir haben eine neue Definition für Arzneimittel mit pädiatrischer Indikation hinzugefügt, die Definition einer schweren Erkrankung überarbeitet und führen nach dem Vorbild der Tschechischen Republik neue Möglichkeiten für die Zulassung neuer Medikamente ein, erklärte der Minister. Der Änderungsentwurf sieht auch Maßnahmen zur Eindämmung des illegalen Reexports von Medikamenten vor. Die Kontrolle des Arzneimittelhandels und der Rezeptfälschung soll verstärkt werden. Wir präzisieren die Bestellvorschriften, führen die Verpflichtung für Apotheken ein, nicht ausgegebene Arzneimittel an Großhändler und Zulassungsinhaber zurückzugeben, die klare Regeln für die Ablehnung verdächtiger Bestellungen haben werden. Dazu werden strenge Sanktionen bei Verstößen eingeführt, erklärte der Minister. Der Ressortchef plant, den Änderungsentwurf am Freitag im Nationalrat vorzulegen. Das Inkrafttreten der Novelle ist für Oktober 2026 vorgesehen.
2: Hallo, liebe Hörerinnen und Hörer, herzlich willkommen bei der deutschsprachigen Sendung von Radio Slowakei International. Nach der Berichterstattung ist nun der Magazinteil unserer Sendung startbereit. Aus dem Studio der Radiopyramide in Bratislava begrüßen Sie Eva Medelska am Mischpult und Sofia Miklovic am Mikrofon. Unsere heutige Sendung steht ganz im Zeichen einer Persönlichkeit, die auch nach einem Vierteljahrtausend die Welt fasziniert. Ungarischer Graf, Soldat, Abenteurer, Reiseschriftsteller, Händler, Diplomat und König auf Madagaskar. Das alles war Moritz Beňovský, die unerschöpfliche Inspirationsquelle für Schriftsteller, Dramatiker, Musiker, Dichter und Filmemacher. Autor des ersten Weltbestsellers Meister der Flucht Unternehmungslustig, flexibel und zielbewusst beeindruckte Beniowski mit einer Ausdauer und Diplomatie auch viele bedeutende Persönlichkeiten der damaligen

0: Zeit. Moritz Benjowski war der erste Mensch, der vier Kontinente besuchte und der erste Europäer, der den Nordpazifik noch vor James Cook durchschiffte. Der große Abenteurer des 18. Jahrhunderts landete vor einem Vierteljahrtausend auf Madagaskar und wurde zum König gekrönt. Wir wünschen Ihnen angenehmes Zuhören und gute Unterhaltung.
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0: Obwohl um Moritz Benjowski unzählige Legenden kursieren, eines ist sicher. Es handelt sich um eine Persönlichkeit, die das Vertrauen der damaligen Weltmächte genossen und in ihren Diensten im außenpolitischen Bereich eine bedeutende Spur hinterlassen hat. Ungarischer Graf, Soldat, Abenteurer, Reiseschriftsteller, Händler, Diplomat und König auf Madagaskar. Das alles war Moritz Benjowski, die unerschöpfliche Inspirationsquelle für Schriftsteller, Dramatiker, Musiker, Dichter und Filmemacher. Der in der westslowakischen Gemeinde Vrbove bei Piešťany geborene landete 1774 mit seiner Expedition auf Madagaskar, um dort im Dienste des französischen Königreiches eine Militär- und Handelsbasis aufzubauen. Obwohl Benjowski von vielen als eine kontroverse Persönlichkeit wahrgenommen wird, ist es ihm doch gelungen, was keinem anderen im damaligen Europa gelungen ist. Moritz Benjowski mit vollem Namen Matúš Moritz Michal František Serafín August Benjowski wurde am 20. September 1746 in eine bedeutende Adelsfamilie mit ungarischen, slowakischen und polnischen Vorfahren geboren. In der Heimatgemeinde verbrachte er nur seine Kindheit. Nach dem frühzeitigen Tod seiner Eltern musste er sich alleine um die jüngeren Geschwister kümmern. Sobald es möglich war, wurde er Soldat der ungarischen Armee. Später kämpfte er als Soldat der polnischen Armee um die Befreiung Polens von der Übermacht Russlands. Unglücklicherweise fiel er in russische Gefangenschaft und wurde nach Kamtschatka deportiert. Doch gelang es ihm bald, sich die Sympathie der Tochter des russischen Gouverneurs zu sichern und mit ihrer Hilfe samt seinen rund 100 Gefährten und 2 Schiffen nach Paris zu entfliehen, nachdem er einen Aufstand der Gefangenen initiiert hat. Benjowski wurde somit zum ersten Europäer, der den nördlichen Pazifik durchgeschifft hat, 7 Jahre vor James Cook. In Paris angekommen ist es ihm gelungen, vom französischen König Ludwig XV. Eine Beauftragung als Statthalter auf Madagaskar zu bekommen. Den französischen König beeindruckte er mit seiner Ausdauer und Diplomatie sowie den militärisch-strategischen und kaufmännischen Fähigkeiten. Die triumphale Ankunft 1772 in Paris krönte Benjowski mit dem Beitritt in die französische Armee, wo er den Rang eines Oberstleutnants erhalten hat.

0: Moritz Benjowski lebte in den Zeiten, als die Menschen in Europa die restliche Welt erkundeten und als es zum Beginn der Kolonisation kam. Silvester Trnovec vom Institut für orientalische Studien der Slowakischen Akademie der Wissenschaften.
1: Keď tam prišiel Moritz Benjowski v roku 1774...
2: Als Benjowski 1774 auf Madagaskar landete, lebten auf dieser Insel 16 bis 20 Ethnien, die noch in weitere kleinere Gruppen geteilt waren. Die Europäer richteten bereits seit dem 16. Jahrhundert ihre Aufmerksamkeit auf Madagaskar. Als die ersten landeten hier Portugiesen. Der größte Umbruch ereignete sich an der Wende des 17. und 18. Jahrhunderts, als sich die europäischen Mächte für den Sklavenhandel interessierten. Unweit von Madagaskar entstand die französische Kolonie, zwei Inseln, Reunion und Mauritius, wo hauptsächlich Zuckerrohr angebaut wurde. Die größte Arbeitskraft auf beiden Inseln waren seit der Mitte des 17. Jahrhunderts die Sklaven aus Madagaskar.
0: Benjowski lebte sich auf Madagaskar schnell ein und setzte sich für den Schutz der einheimischen Bevölkerung vor den Sklavenhaltern ein. Silvester Trnovec.
2: Nach kurzer Zeit war Benjowski unter den Einheimischen so beliebt, dass ihm drei der örtlichen Stämme die Verwaltung der nordöstlichen Teile des Landes anvertraut haben. Er wurde Apansakabe, König der Könige oder Großkönig genannt. Auch dank Benjowski haben sich die vielen madagassischen Stämme 1787 schon nach seinem Tod vereint. Nach einem knapp vierjährigen Aufenthalt auf Madagaskar kehrte Benjowski 1777 nach Paris zurück, um sich hier für eine bessere Stellung dieser afrikanischen Insel einzusetzen. Der König Ludwig XVI. Beförderte ihn zum Brigadegeneral, erteilte ihm den Militärorden des Heiligen Ludwig und erkannte ihm eine großzügige, lebenslange Rente zu. Doch lehnte der König ab, Benjowski wieder nach Madagaskar zu entsenden, denn in Versailles wollte keiner Selbstständigkeit für dieses Inselland.
0: Ein Jahr später entschied sich Benjowski, nach Österreich-Ungarn zurückzukehren und in die Dienste der Armee zu treten. Patrick Kiszka, begeisterter Amateurforscher aus Wrbove, der sich jahrzehntelang mit der Dokumentation von Benjowskis Lebens beschäftigt.
3: Benjowski war ein Abenteurer, der stets neue, gewagte Ideen präsentierte. Nachdem ihn Maria Theresia zum Grafen erhoben hat, präsentierte er dem Hof seinen Plan zum Bau einer Handelsschifffahrt nach Rijeka, einer Verbindung zwischen der Donau und dem Adriatischen Meer. Der Hof lehnte diesen mutigen, doch aufwendigen Plan ab. Vom Kaiser Josef II. Erhielt Benjowski wieder einen Auftrag, auf Madagaskar eine Kolonie zu gründen, doch bald scheitert der Plan wegen Geldmangels.

0: Während seines Lebens begegnete Beniowski vielen bedeutenden Persönlichkeiten der damaligen Zeit. Patrick Kiška.
1: Moritz Beniowski sa počas svojho života stretol s mnohými významnými osobnostiami.
2: Beniowski reist 1782 nach Amerika, wo er mittels des ehemaligen amerikanischen Botschafters in Frankreich und späteren Präsidenten Benjamin Franklin in die dortigen höchsten politischen Kreise gelangte. Hier begegnete er auch George Washington, dem er seine Unterstützung der amerikanischen Revolution sowie des Kampfes der USA für Unabhängigkeit anbietet. Beniowskis Angebot einer militärischen Unterstützung aus Europa lehnte der Kongress ab, weil sich die Beziehungen zwischen Großbritannien und den USA inzwischen verbessert haben. Im Jahre 1784 gründete er gemeinsam mit Benjamin Franklin eine Handelsgesellschaft in Baltimore, die auf den Handel zwischen den USA und Madagaskar gerichtet ist.
0: Zurück in Europa überreichte Beniowski in London seine Memoiren John Hyacinth Magellan, dem Nachkommen des berühmten Seefahrers, der sie ins Englische übersetzt und 1790, 4 Jahre nach Beniowskis Tod, herausgegeben hat. Später folgten auch Übersetzungen ins Deutsche, Niederländische, Schwedische, Polnische, Slowakische, Ungarische und sogar Japanische. Das Buch Memoirs and Travels wurde weltweit zum Bestseller. Das im Französischen verfasste Original von Beniowski befindet sich im British Museum in London.

Im Jahre 1785 landete Beniowski zum zweiten Mal auf Madagaskar. Wie bei seinem ersten Aufenthalt vereitelte er den Sklavenhandel der Franzosen und unterstützte die Aufstände der Einheimischen gegen ihnen. Außerdem beginnt er, einen seiner waghalsigen Pläne umzusetzen. Inmitten des Urwaldes, doch in der Nähe des Meeres, seine neue Hauptstadt Mauretanien zu bauen. Den Namen leitete er von seinem Vornamen ab. Seine Handlung betrachteten die Franzosen als willkürlich und schickten eine Strafexpedition. Der erste Versuch, Beniowski zu stoppen, scheiterte und so machten sich 1786 rund 60 beste Soldaten des auf der Ostküste Indiens stationierten französischen Regiments auf den Weg. Auf Madagaskar landeten sie in den Abendstunden des 23. Mai. Schon am nächsten Tag ist Beniowski bei der Verteidigung seiner befestigten Siedlung Mauretanien gefallen. Die einzige Kanone hat versagt und die Einheimischen haben sich bei den ersten Flintenschüssen verlaufen. Der Befehlshaber der Franzosen, Leutnant de La Salle, fand vor Ort nur noch eine Brandstätte und die Überreste des madagassischen Königs, Moritz Beniowski. Er ließ ihn beisetzen und über sein Grab zwei Kokospalmen einpflanzen. Nach dem Tod Beniowskis kehrte seine Witwe Susan Hönsch mit den Töchtern Rosalie und Sophia aus dem amerikanischen Baltimore zurück nach Österreich-Ungarn, wo sie 1825 verstorben ist.

0: Über das Leben und Wirken von Beniowski wurde anlässlich des 275. Jahrestages seiner Geburt auch die Enzyklopädie Beniowskiana von Patrick Kiszka und Lubomir Bosak herausgegeben. Das Buch mit 500 Seiten beinhaltet mehr als 4000 Begriffe. Patrick Kiszka:
1: Die Verfassung dieses Buches dauerte viele Jahre, gar Jahrzehnte, denn im Laufe der Zeit sammelten wir Informationen über viele Menschen, mit denen Beniowski in Kontakt war, sowie über viele Orte auf vier Kontinenten, die dieser Reisende und Abenteurer besucht hatte. Bei der ersten kompletten Übersetzung Beniowskis Memoiren mussten wir auch viele Begriffe verifizieren und erklären. So entschieden wir uns, aus diesen unzähligen Daten und Angaben die Enzyklopädie Beniowskiana zu verfassen. In der Slowakei war es nicht bekannt, dass Beniowski auch einige Zeit in Taiwan oder in Liberia verbracht hat. Hier werden auch heutzutage neue Briefmarken oder Münzen mit Verweis auf Beniowski herausgegeben.
0: Doch auch die Kenner und Forscher Beniowskis Lebens überraschten viele neue Informationen, die sie bei der Verfassung des Lexikons erfahren haben. Der Mitautor Lubomir Bosák:
1: Interessant ist auch die Tatsache, dass im Laufe der zweiten Hälfte des 18. Jahrhunderts und im 19. Jahrhundert Moritz Beniowski in allen Enzyklopädien der Welt ausführlich beschrieben wurde. Keinem Slowaken ist es bisher gelungen, in Enzyklopädien aller Weltsprachen erwähnt zu werden. Das ehemalige französische Lexikon beinhaltete auch die Information, dass Beniowski ein Slowake war und nicht ein Pole, wie einige Quellen informierten. Und das in den Zeiten, als das slowakische Volk im Rahmen Österreich-Ungarns politisch gesehen eigentlich nicht existierte.
0: Seine slowakischen Wurzeln beweist auch der erhaltene Eintrag im Studentenbuch des damaligen Piaristengymnasiums im westslowakischen Sveti Jur. Wladimir Dudlak, dem Vorsitzenden des Moritz-Beniowski-Vereines, ist es gelungen, die Namensliste der Studenten zu erforschen. Bei seinem Namen wird beim zweiten Studienjahr geschrieben, dass der Student Moritz Beniowski ein Pro Nobilis Slavus war, also ein slowakischer Adeliger.

0: Es entstehen auch heute noch viele Bücher über Beniowski, doch mehrere Fakten stimmen nicht überein. Für ein bestimmtes Chaos sorgte Beniowski selbst, der in seinem qualvollen Leben viel taktierte, oft falsche Angaben anführte und vieles beschönigte und übertrieb. Die meist angezweifelte Tatsache, ob er wirklich zum König von Madagaskar erklärt wurde, widerlegte der Historiker und Diplomat Miroslav Musil.
1: Bol som v špeciálnych francúzskych koloniálnych archívoch v Aix-en-Provence.
2: Im Rahmen meiner Forschung über Beniowski besuchte ich viele Archive weltweit, in den USA, in Frankreich und auch auf Madagaskar. Im Kolonialarchiv in der südfranzösischen Universitätsstadt Aix-en-Provence fand ich das Dekret, mit dem Beniowski von 30 madagassischen Häuptlingen zum König erklärt wurde. Auch das Ernennungsdekret, mit dem er vom Kaiser Joseph II. Beauftragt wurde, auf Madagaskar die Interessen der Monarchie zu vertreten, erwies sich als echt.
0: In seiner Heimatgemeinde wurde die Geburtskurie von Beniowski renoviert. Hier befindet sich ein Museum, das dem Leben dieses Reisenden und Abenteurers gewidmet ist. Zu den ausgestellten Exponaten zählt auch ein Stein aus dem Grab Beniowskis, den der berühmte slowakische Reisende František Kele aus Madagaskar mitgebracht hatte. Auf dem Zentralplatz in Vrbove steht auch ein Denkmal in Form eines Globus, auf dem Beniowski sitzt. Rund um den 5,5 Meter großen und 2,7 Tonnen wiegenden Globus befinden sich die wichtigsten Szenen aus seinem Leben. Als Vorbild für die Statue diente der slowakische Schauspieler Josef Adamovic, der diesen weltbekannten Abenteurer in der Filmserie Vivat Beniowski dargestellt hatte.

Von der Gestalt her war Beniowski eher klein. Er hinkte und war stets missmutig. Trotzdem war er aufsehenerregend überall dort, wo er erschien. Doch der Weltruhm wurde ihm erst nach seinem Tod gegönnt, als seine Memoiren 1790 herausgegeben wurden. Bemerkenswert war sein eiserner Wille. Das hat ihm geholfen, auch in den hoffnungslosen Situationen einen Ausweg zu finden. Obwohl Beniowski kurz vor seinem 40. Geburtstag verstarb, hatte er unglaublich viel erlebt. Er durchquerte die ganze Welt und überholte seine Ära mit seiner Denkweise und seinen Aktivitäten. Er war auch ein Mensch, der das mysteriöse Lebenselixier suchte. Es ist ihm zwar nicht gelungen, doch die unglaublichen Geschichten aus seinem Leben sind auch heute noch, nach knapp einem Vierteljahrtausend, immer lebendig.

Mit seinem Namen sind mehrere Primate verbunden. Moritz Benyowski war der erste Europäer, der den Nordpazifik durchschiffte. Seine Reise nach Macau war die erste bekannte Reise von der nordöstlichen auf die südöstliche Küste Asiens. Er war der erste Mensch, der 4 Kontinente besucht hatte. Außerdem war Benyowski der erste Mensch, der die St. Lawrence-Insel inmitten der Beringsee erforschte. Und dass der erste König des vereinten Madagaskar auch der erste slowakische Autor eines weltweiten Bestsellers ist, das versteht sich im Licht seines unglaublichen Lebens irgendwie von selbst.

Nun, liebe Hörerinnen und Hörer, damit sind wir wieder am Ende der heutigen Sendung angelangt. Aus dem Studio in Bratislava verabschieden sich vom Mischpult die Tonmeisterin Eva Medelská und vom Mikrofon die Gestalterin und Moderatorin der Sendung Sofia Miklovic. Wir danken Ihnen für die Aufmerksamkeit und wünschen einen schönen Ausklang der Woche. Do poczucia, auf Wiederhören!

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1: Guten Tag, im Nachrichtenstudio begrüßt Sie heute Kerstin Jakubik.
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1: Ministerpräsident Fico besucht Deutschland. Slowakische Kampfflugzeuge nehmen an NATO-Luftraumüberwachung teil. Slowakei feiert Europatag in Bratislava und Košice. Der slowakische Ministerpräsident Robert Fico reist am Donnerstag nach Deutschland. In München trifft er sich mit dem bayerischen Ministerpräsidenten Markus Söder, mit dem er über die bilateralen Beziehungen sprechen wird. Außerdem tritt er auf der slowakisch-bayerischen Unternehmer- und Expertenkonferenz auf, die sich auf die Automobilindustrie konzentriert, teilte das slowakische Regierungsamt mit. Zum Abschluss seines Deutschlandbesuchs legt Fico einen Blumenstrauß am Denkmal für die Opfer des Nationalsozialismus im Konzentrationslager Dachau nieder. Am 9. Mai nimmt der slowakische Regierungschef an Feierlichkeiten zum Tag des Sieges über den Faschismus in Moskau teil, wo er Blumen am Grab des unbekannten Soldaten niederlegen wird. Neben seiner Reise nach Moskau plant Fico im Juni auch eine Reise nach Frankreich, wo er an den Gedenkfeierlichkeiten zur Landung in der Normandie teilzunehmen plant. Die slowakischen F-16-Kampfflugzeuge werden an der NATO-Luftüberwachungsmission teilnehmen, um den Luftraum der baltischen Staaten zu schützen. Dies gab Verteidigungsminister Robert Kaliniak am Mittwoch auf der Konferenz Defense 24 Days in Polen bekannt. Ziel der Mission ist es, den Luftraum Litauens, Lettlands und Estlands zu schützen, also der NATO-Staaten, die über keine eigene Jagdflotte verfügen. Laut Kaliniak will sich die Slowakei ab 2028 auch an der rotierenden NATO-Luftverteidigungsmission beteiligen, wofür sie 2 der 6 Batterien des kürzlich erworbenen israelischen Luftabwehrsystems Barak MX bereitstellen wird. Die Slowakei bereitet zudem den weiteren Ausbau der Luftabwehr gegen unbemannte Fluggeräte vor und plant die Beteiligung an gemeinsamen Projekten mit Polen. Die Slowakei feiert den Europatag am Donnerstag in der Hauptstadt Bratislava und am 11. Mai im ostslowakischen Košice. Darüber informierte die Vertretung der Europäischen Kommission in der Slowakei auf ihrer Website. Der Europatag fällt auf den 9. Mai und ist ein Fest des Friedens und der Einheit in Europa. Anlässlich des Europatags werden zudem bedeutende Gebäude und Sehenswürdigkeiten weltweit in den Farben der EU beleuchtet. In Zeiten globaler Unsicherheit stellt Europa weiterhin eine feste Säule der Stabilität dar und bietet seinen Bürgern Chancen und Schutz. Die EU und ihre Institutionen arbeiten daran, gemeinsame Ziele zu erreichen, Wohlstand und Wettbewerbsfähigkeit zu sichern, sowie Sicherheit und Verteidigung zu gewährleisten, wobei sie stets die Einhaltung der Grundwerte fördern, die den Europäern am Herzen liegen, erklärte die Vertretung der Europäischen Kommission in der Slowakei. Die slowakische Regierung hat auf der Sitzung am Mittwoch das neue bürgerliche Gesetzbuch verabschiedet. Das bürgerliche Gesetzbuch soll ein zentraler, umfassender Kodex des Privatrechts mit weitreichender Geltung sein. Es soll einen möglichst großen Bereich privatrechtlicher Beziehungen abdecken, wodurch die Einheitlichkeit und Übersichtlichkeit des Rechtssystems gewährleistet wird. Das Justizministerium wies darauf hin, dass das derzeit geltende bürgerliche Gesetzbuch im Jahr 1964 verabschiedet wurde und auf typischen Situationen des sozialistischen Lebens aufbaute. Ziel des vorliegenden Entwurfs ist es daher, Relikte des sozialistischen Ansatzes im Privatrecht zu beseitigen und das Privatrecht durch die Einführung fehlender Rechtsinstitute zu modernisieren. Die Nachrichten entstammen Meldungen der slowakischen Presseagentur TASR.
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1: Medikamente könnten in der Slowakei leichter zugänglich werden. Dafür soll eine Novelle zum Gesetz über den Umfang und die Bedingungen der Erstattung von Medikamenten, medizinischen Hilfsmitteln und Diätnahrungsmitteln sorgen, die die Regierung am Mittwoch verabschiedet hat. Der Entwurf bringt laut Gesundheitsminister Kamil Szaszko 7 wesentliche Änderungen mit sich. Sie tragen dazu bei, dass alle Patienten in der Slowakei einen besseren Zugang zu Medikamenten haben werden, dass es nicht zu Engpässen kommt und dass jene Medikamente bewertet und zugänglich gemacht werden, die den größten Nutzen und die größte Wirkung haben, sagte er. Der Gesundheitsminister wies darauf hin, dass dem aktuellen Gesetzesentwurf eine umfassende Debatte unter Beteiligung des gesamten Sektors einschließlich der Patienten vorausgegangen sei. Er ist zuversichtlich, dass auch der Nationalrat die Gesetzesänderung unterstützt und dass die Novelle noch im Herbst dieses Jahres in Kraft tritt. Die Reform der Arzneimittelpolitik soll die Verfügbarkeit innovativer Medikamente auf dem slowakischen Markt sowie den Zugang der Patienten zu Behandlungen verbessern. Neu geregelt werden sollen auch die Bedingungen für die Erstattung von Arzneimitteln in Ausnahmefällen. Nach der Novellierung könnte die Ausgabenobergrenze für Ausnahmearzneimittel für Krankenkassen aufgehoben werden. Die Zulassung von Arzneimitteln soll künftig transparenter vonstatten gehen und klaren Regeln unterliegen. Es werden zum einen klare Verfahrensfristen sowie Bedingungen für die Markteinführung von Arzneimitteln, medizinischen Hilfsmitteln und Diätnahrungsmitteln festgelegt, zum anderen aber auch eine transparente Information darüber, erklärte Minister Szaszko. Einen besseren Zugang zu Medikamenten sollen vor allem Kinder und Patienten mit schweren Erkrankungen bekommen. Wir haben eine neue Definition für Arzneimittel mit pädiatrischer Indikation hinzugefügt, die Definition einer schweren Erkrankung überarbeitet und führen nach dem Vorbild der Tschechischen Republik neue Möglichkeiten für die Zulassung neuer Medikamente ein, erklärte der Minister. Der Änderungsentwurf sieht auch Maßnahmen zur Eindämmung des illegalen Reexports von Medikamenten vor. Die Kontrolle des Arzneimittelhandels und der Rezeptfälschung soll verstärkt werden. Wir präzisieren die Bestellvorschriften, führen die Verpflichtung für Apotheken ein, nicht ausgegebene Arzneimittel an Großhändler und Zulassungsinhaber zurückzugeben, die klare Regeln für die Ablehnung verdächtiger Bestellungen haben werden. Dazu werden strenge Sanktionen bei Verstößen eingeführt, erklärte der Minister. Der Ressortchef plant, den Änderungsentwurf am Freitag im Nationalrat vorzulegen. Das Inkrafttreten der Novelle ist für Oktober 2026 vorgesehen.
2: Hallo, liebe Hörerinnen und Hörer, herzlich willkommen bei der deutschsprachigen Sendung von Radio Slowakei International. Nach der Berichterstattung ist nun der Magazinteil unserer Sendung startbereit. Aus dem Studio der Radiopyramide in Bratislava begrüßen Sie Eva Medelska am Mischpult und Sofia Miklovic am Mikrofon. Unsere heutige Sendung steht ganz im Zeichen einer Persönlichkeit, die auch nach einem Vierteljahrtausend die Welt fasziniert. Ungarischer Graf, Soldat, Abenteurer, Reiseschriftsteller, Händler, Diplomat und König auf Madagaskar. Das alles war Moritz Beniowski, die unerschöpfliche Inspirationsquelle für Schriftsteller, Dramatiker, Musiker, Dichter und Filmemacher. Autor des ersten Weltbestsellers Meister der Flucht, unternehmungslustig, flexibel und zielbewusst beeindruckte Beniowski mit einer Ausdauer und Diplomatie auch viele bedeutende Persönlichkeiten der damaligen Zeit. Moritz Beniowski war der erste Mensch, der 4 Kontinente besuchte und der erste Europäer, der den Nordpazifik noch vor James Cook durchschiffte. Der große Abenteurer des 18. Jahrhunderts landete vor einem Vierteljahrtausend auf Madagaskar und wurde zum König gekrönt. Wir wünschen Ihnen angenehmes Zuhören und gute Unterhaltung.
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2: Obwohl um Moritz Beniowski unzählige Legenden kursieren, eines ist sicher. Es handelt sich um eine Persönlichkeit, die das Vertrauen der damaligen Weltmächte genossen und in ihren Diensten im außenpolitischen Bereich eine bedeutende Spur hinterlassen hat. Ungarischer Graf, Soldat, Abenteurer, Reiseschriftsteller, Händler, Diplomat und König auf Madagaskar. Das alles war Moritz Beniowski, die unerschöpfliche Inspirationsquelle für Schriftsteller, Dramatiker, Musiker, Dichter und Filmemacher. Der in der westslowakischen Gemeinde Vrbove bei Piešťany geborene landete 1774 mit seiner Expedition auf Madagaskar, um dort im Dienste des französischen Königreiches eine Militär- und Handelsbasis aufzubauen. Obwohl Beniowski von vielen als eine kontroverse Persönlichkeit wahrgenommen wird, ist es ihm doch gelungen, was keinem anderen im damaligen Europa gelungen ist. Moritz Beniowski mit vollem Namen Matúš Moritz Michal František Serafín August Beniowski wurde am 20. September 1746 in eine bedeutende Adelsfamilie mit ungarischen, slowakischen und polnischen Vorfahren geboren. In der Heimatgemeinde verbrachte er nur seine Kindheit. Nach dem frühzeitigen Tod seiner Eltern musste er sich alleine um die jüngeren Geschwister kümmern. Sobald es möglich war, wurde er Soldat der ungarischen Armee. Später kämpfte er als Soldat der polnischen Armee um die Befreiung Polens von der Übermacht Russlands. Unglücklicherweise fiel er in russische Gefangenschaft und wurde nach Kamtschatka deportiert. Doch gelang es ihm bald, sich die Sympathie der Tochter des russischen Gouverneurs zu sichern und mit ihrer Hilfe samt seinen rund 100 Gefährten und 2 Schiffen nach Paris zu entfliehen, nachdem er einen Aufstand der Gefangenen initiiert hat. Beniowski wurde somit zum ersten Europäer, der den nördlichen Pazifik durchgeschifft hat, 7 Jahre vor James Cook. In Paris angekommen ist es ihm gelungen, vom französischen König Ludwig XV. Eine Beauftragung als Statthalter auf Madagaskar zu bekommen. Den französischen König beeindruckte er mit seiner Ausdauer und Diplomatie sowie den militärisch-strategischen und kaufmännischen Fähigkeiten. Die triumphale Ankunft 1772 in Paris krönte Beniowski mit dem Beitritt in die französische Armee, wo er den Rang eines Oberstleutnants erhalten hat.

0: Moritz Benjowski lebte in den Zeiten, als die Menschen in Europa die restliche Welt erkundeten und als es zum Beginn der Kolonisation kam. Silvester Trnovec vom Institut für orientalische Studien der Slowakischen Akademie der Wissenschaften.
1: Keď tam prišiel Moritz Benjowski v roku 1774...
2: Als Benjowski 1774 auf Madagaskar landete, lebten auf dieser Insel 16 bis 20 Ethnien, die noch in weitere kleinere Gruppen geteilt waren. Die Europäer richteten bereits seit dem 16. Jahrhundert ihre Aufmerksamkeit auf Madagaskar. Als die ersten landeten hier Portugiesen. Der größte Umbruch ereignete sich an der Wende des 17. und 18. Jahrhunderts, als sich die europäischen Mächte für den Sklavenhandel interessierten. Unweit von Madagaskar entstand die französische Kolonie, zwei Inseln, Reunion und Mauritius, wo hauptsächlich Zuckerrohr angebaut wurde. Die größte Arbeitskraft auf beiden Inseln waren seit der Mitte des 17. Jahrhunderts die Sklaven aus Madagaskar.
0: Benjowski lebte sich auf Madagaskar schnell ein und setzte sich für den Schutz der einheimischen Bevölkerung vor den Sklavenhaltern ein. Silvester Trnovec.
2: Nach kurzer Zeit war Benjowski unter den Einheimischen so beliebt, dass ihm drei der örtlichen Stämme die Verwaltung der nordöstlichen Teile des Landes anvertraut haben. Er wurde Apansakabe, König der Könige oder Großkönig genannt. Auch dank Benjowski haben sich die vielen madagassischen Stämme 1787 schon nach seinem Tod vereint. Nach einem knapp vierjährigen Aufenthalt auf Madagaskar kehrte Benjowski 1777 nach Paris zurück, um sich hier für eine bessere Stellung dieser afrikanischen Insel einzusetzen. Der König Ludwig XVI. Beförderte ihn zum Brigadegeneral, erteilte ihm den Militärorden des Heiligen Ludwig und erkannte ihm eine großzügige, lebenslange Rente zu. Doch lehnte der König ab, Benjowski wieder nach Madagaskar zu entsenden, denn in Versailles wollte keiner Selbstständigkeit für dieses Inselland.
0: Ein Jahr später entschied sich Benjowski, nach Österreich-Ungarn zurückzukehren und in die Dienste der Armee zu treten. Patrick Kiszka, begeisterter Amateurforscher aus Wrbove, der sich jahrzehntelang mit der Dokumentation von Benjowskis Lebens beschäftigt.
3: Benjowski war ein Abenteurer, der stets neue, gewagte Ideen präsentierte. Nachdem ihn Maria Theresia zum Grafen erhoben hat, präsentierte er dem Hof seinen Plan zum Bau einer Handelsschifffahrt nach Rijeka, einer Verbindung zwischen der Donau und dem Adriatischen Meer. Der Hof lehnte diesen mutigen, doch aufwendigen Plan ab. Vom Kaiser Josef II. Erhielt Benjowski wieder einen Auftrag, auf Madagaskar eine Kolonie zu gründen, doch bald scheitert der Plan wegen Geldmangels.

0: Während seines Lebens begegnete Beniowski vielen bedeutenden Persönlichkeiten der damaligen Zeit. Patrik Kiška.
1: Moritz Beniowski sa počas svojho života stretol s mnohými významnými osobnostiami.
2: Beniowski reist 1782 nach Amerika, wo er mittels des ehemaligen amerikanischen Botschafters in Frankreich und späteren Präsidenten Benjamin Franklin in die dortigen höchsten politischen Kreise gelangte. Hier begegnete er auch George Washington, dem er seine Unterstützung der amerikanischen Revolution sowie des Kampfes der USA für Unabhängigkeit anbietet. Beniowskis Angebot einer militärischen Unterstützung aus Europa lehnte der Kongress ab, weil sich die Beziehungen zwischen Großbritannien und den USA inzwischen verbessert haben. Im Jahre 1784 gründete er gemeinsam mit Benjamin Franklin eine Handelsgesellschaft in Baltimore, die auf den Handel zwischen den USA und Madagaskar gerichtet ist.
0: Zurück in Europa überreichte Beniowski in London seine Memoiren John Hyacinth Magellan, dem Nachkommen des berühmten Seefahrers, der sie ins Englische übersetzt und 1790, 4 Jahre nach Beniowskis Tod, herausgegeben hat. Später folgten auch Übersetzungen ins Deutsche, Niederländische, Schwedische, Polnische, Slowakische, Ungarische und sogar Japanische. Das Buch Memoirs and Travels wurde weltweit zum Bestseller. Das im Französischen verfasste Original von Beniowski befindet sich im British Museum in London.

Im Jahre 1785 landete Beniowski zum zweiten Mal auf Madagaskar. Wie bei seinem ersten Aufenthalt vereitelte er den Sklavenhandel der Franzosen und unterstützte die Aufstände der Einheimischen gegen ihnen. Außerdem beginnt er, einen seiner waghalsigen Pläne umzusetzen. Inmitten des Urwaldes, doch in der Nähe des Meeres, seine neue Hauptstadt Mauretanien zu bauen. Den Namen leitete er von seinem Vornamen ab. Seine Handlung betrachteten die Franzosen als willkürlich und schickten eine Strafexpedition. Der erste Versuch, Beniowski zu stoppen, scheiterte und so machten sich 1786 rund 60 beste Soldaten des auf der Ostküste Indiens stationierten französischen Regiments auf den Weg. Auf Madagaskar landeten sie in den Abendstunden des 23. Mai. Schon am nächsten Tag ist Beniowski bei der Verteidigung seiner befestigten Siedlung Mauretanien gefallen. Die einzige Kanone hat versagt und die Einheimischen haben sich bei den ersten Flintenschüssen verlaufen. Der Befehlshaber der Franzosen, Leutnant de La Salle, fand vor Ort nur noch eine Brandstätte und die Überreste des madagassischen Königs Moritz Beniowski. Er ließ ihn beisetzen und über sein Grab zwei Kokospalmen einpflanzen. Nach dem Tod Beniowskis kehrte seine Witwe Susan Hönsch mit den Töchtern Rosalie und Sophia aus dem amerikanischen Baltimore zurück nach Österreich-Ungarn, wo sie 1825 verstorben ist.

0: Über das Leben und Wirken von Beniowski wurde anlässlich des 275. Jahrestages seiner Geburt auch die Enzyklopädie Beniowskiana von Patrick Kiszka und Lubomir Bosak herausgegeben. Das Buch mit 500 Seiten beinhaltet mehr als 4000 Begriffe. Patrick Kiszka:
1: Die Verfassung dieses Buches dauerte viele Jahre, gar Jahrzehnte, denn im Laufe der Zeit sammelten wir Informationen über viele Menschen, mit denen Beniowski in Kontakt war, sowie über viele Orte auf vier Kontinenten, die dieser Reisende und Abenteurer besucht hatte. Bei der ersten kompletten Übersetzung Beniowskis Memoiren mussten wir auch viele Begriffe verifizieren und erklären. So entschieden wir uns, aus diesen unzähligen Daten und Angaben die Enzyklopädie Beniowskiana zu verfassen. In der Slowakei war es nicht bekannt, dass Beniowski auch einige Zeit in Taiwan oder in Liberia verbracht hat. Hier werden auch heutzutage neue Briefmarken oder Münzen mit Verweis auf Beniowski herausgegeben.
0: Doch auch die Kenner und Forscher Beniowskis Lebens überraschten viele neue Informationen, die sie bei der Verfassung des Lexikons erfahren haben. Der Mitautor Lubomir Bosák:
1: Interessant ist auch die Tatsache, dass im Laufe der zweiten Hälfte des 18. Jahrhunderts und im 19. Jahrhundert Moritz Beniowski in allen Enzyklopädien der Welt ausführlich beschrieben wurde. Keinem Slowaken ist es bisher gelungen, in Enzyklopädien aller Weltsprachen erwähnt zu werden. Das ehemalige französische Lexikon beinhaltete auch die Information, dass Beniowski ein Slowake war und nicht ein Pole, wie einige Quellen informierten. Und das in den Zeiten, als das slowakische Volk im Rahmen Österreich-Ungarns politisch gesehen eigentlich nicht existierte.
0: Seine slowakischen Wurzeln beweist auch der erhaltene Eintrag im Studentenbuch des damaligen Piaristengymnasiums im westslowakischen Sveti Jur. Wladimir Dudlak, dem Vorsitzenden des Moritz-Beniowski-Vereines, ist es gelungen, die Namensliste der Studenten zu erforschen. Bei seinem Namen wird beim zweiten Studienjahr geschrieben, dass der Student Moritz Beniowski ein Pro Nobilis Slavus war, also ein slowakischer Adeliger.

0: Es entstehen auch heute noch viele Bücher über Beniowski, doch mehrere Fakten stimmen nicht überein. Für ein bestimmtes Chaos sorgte Beniowski selbst, der in seinem qualvollen Leben viel taktierte, oft falsche Angaben anführte und vieles beschönigte und übertrieb. Die meist angezweifelte Tatsache, ob er wirklich zum König von Madagaskar erklärt wurde, widerlegte der Historiker und Diplomat Miroslav Musil.
1: Bol som v špeciálnych francúzskych koloniálnych archívoch v Aix-en-Provence.
2: Im Rahmen meiner Forschung über Beniowski besuchte ich viele Archive weltweit, in den USA, in Frankreich und auch auf Madagaskar. Im Kolonialarchiv in der südfranzösischen Universitätsstadt Aix-en-Provence fand ich das Dekret, mit dem Beniowski von 30 madagassischen Häuptlingen zum König erklärt wurde. Auch das Ernennungsdekret, mit dem er vom Kaiser Joseph II. Beauftragt wurde, auf Madagaskar die Interessen der Monarchie zu vertreten, erwies sich als echt.
0: In seiner Heimatgemeinde wurde die Geburtskurie von Beniowski renoviert. Hier befindet sich ein Museum, das dem Leben dieses Reisenden und Abenteurers gewidmet ist. Zu den ausgestellten Exponaten zählt auch ein Stein aus dem Grab Beniowskis, den der berühmte slowakische Reisende František Kele aus Madagaskar mitgebracht hatte. Auf dem Zentralplatz in Vrbove steht auch ein Denkmal in Form eines Globus, auf dem Beniowski sitzt. Rund um den 5,5 Meter großen und 2,7 Tonnen wiegenden Globus befinden sich die wichtigsten Szenen aus seinem Leben. Als Vorbild für die Statue diente der slowakische Schauspieler Josef Adamovic, der diesen weltbekannten Abenteurer in der Filmserie Vivat Beniowski dargestellt hatte.

Von der Gestalt her war Beniowski eher klein. Er hinkte und war stets missmutig. Trotzdem war er aufsehenerregend überall dort, wo er erschien. Doch der Weltruhm wurde ihm erst nach seinem Tod gegönnt, als seine Memoiren 1790 herausgegeben wurden. Bemerkenswert war sein eiserner Wille. Das hat ihm geholfen, auch in den hoffnungslosen Situationen einen Ausweg zu finden. Obwohl Beniowski kurz vor seinem 40. Geburtstag verstarb, hatte er unglaublich viel erlebt. Er durchquerte die ganze Welt und überholte seine Ära mit seiner Denkweise und seinen Aktivitäten. Er war auch ein Mensch, der das mysteriöse Lebenselixier suchte. Es ist ihm zwar nicht gelungen, doch die unglaublichen Geschichten aus seinem Leben sind auch heute noch, nach knapp einem Vierteljahrtausend, immer lebendig.

Mit seinem Namen sind mehrere Primate verbunden. Moritz Benjowski war der erste Europäer, der den Nordpazifik durchschiffte. Seine Reise nach Macau war die erste bekannte Reise von der nordöstlichen auf die südöstliche Küste Asiens. Er war der erste Mensch, der 4 Kontinente besucht hatte. Außerdem war Benjowski der erste Mensch, der die St. Lawrence-Insel inmitten der Beringsee erforschte. Und dass der erste König des Vereinten Madagaskar auch der erste slowakische Autor eines weltweiten Bestsellers ist, das versteht sich im Licht seines unglaublichen Lebens irgendwie von selbst.

Nun, liebe Hörerinnen und Hörer, damit sind wir wieder am Ende der heutigen Sendung angelangt. Aus dem Studio in Bratislava verabschieden sich vom Mischpult die Tonmeisterin Eva Medelská und vom Mikrofon die Gestalterin und Moderatorin der Sendung Sofia Miklovic. Wir danken Ihnen für die Aufmerksamkeit und wünschen einen schönen Ausklang der Woche. Do poczucia, auf Wiederhören!

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1: Guten Tag, im Nachrichtenstudio begrüßt Sie heute Kerstin Jakubik.
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1: Ministerpräsident Fico besucht Deutschland. Slowakische Kampfflugzeuge nehmen an NATO-Luftraumüberwachung teil. Slowakei feiert Europatag in Bratislava und Košice. Der slowakische Ministerpräsident Robert Fico reist am Donnerstag nach Deutschland. In München trifft er sich mit dem bayerischen Ministerpräsidenten Markus Söder, mit dem er über die bilateralen Beziehungen sprechen wird. Außerdem tritt er auf der slowakisch-bayerischen Unternehmer- und Expertenkonferenz auf, die sich auf die Automobilindustrie konzentriert, teilte das slowakische Regierungsamt mit. Zum Abschluss seines Deutschlandbesuchs legt Fico einen Blumenstrauß am Denkmal für die Opfer des Nationalsozialismus im Konzentrationslager Dachau nieder. Am 9. Mai nimmt der slowakische Regierungschef an Feierlichkeiten zum Tag des Sieges über den Faschismus in Moskau teil, wo er Blumen am Grab des unbekannten Soldaten niederlegen wird. Neben seiner Reise nach Moskau plant Fico im Juni auch eine Reise nach Frankreich, wo er an den Gedenkfeierlichkeiten zur Landung in der Normandie teilzunehmen plant. Die slowakischen F-16-Kampfflugzeuge werden an der NATO-Luftüberwachungsmission teilnehmen, um den Luftraum der baltischen Staaten zu schützen. Dies gab Verteidigungsminister Robert Kaliniak am Mittwoch auf der Konferenz Defense 24 Days in Polen bekannt. Ziel der Mission ist es, den Luftraum Litauens, Lettlands und Estlands zu schützen, also der NATO-Staaten, die über keine eigene Jagdflotte verfügen. Laut Kaliniak will sich die Slowakei ab 2028 auch an der rotierenden NATO-Luftverteidigungsmission beteiligen, wofür sie 2 der 6 Batterien des kürzlich erworbenen israelischen Luftabwehrsystems Barak MX bereitstellen wird. Die Slowakei bereitet zudem den weiteren Ausbau der Luftabwehr gegen unbemannte Fluggeräte vor und plant die Beteiligung an gemeinsamen Projekten mit Polen. Die Slowakei feiert den Europatag am Donnerstag in der Hauptstadt Bratislava und am 11. Mai im ostslowakischen Košice. Darüber informierte die Vertretung der Europäischen Kommission in der Slowakei auf ihrer Website. Der Europatag fällt auf den 9. Mai und ist ein Fest des Friedens und der Einheit in Europa. Anlässlich des Europatags werden zudem bedeutende Gebäude und Sehenswürdigkeiten weltweit in den Farben der EU beleuchtet. In Zeiten globaler Unsicherheit stellt Europa weiterhin eine feste Säule der Stabilität dar und bietet seinen Bürgern Chancen und Schutz. Die EU und ihre Institutionen arbeiten daran, gemeinsame Ziele zu erreichen, Wohlstand und Wettbewerbsfähigkeit zu sichern, sowie Sicherheit und Verteidigung zu gewährleisten, wobei sie stets die Einhaltung der Grundwerte fördern, die den Europäern am Herzen liegen, erklärte die Vertretung der Europäischen Kommission in der Slowakei. Die slowakische Regierung hat auf der Sitzung am Mittwoch das neue bürgerliche Gesetzbuch verabschiedet. Das bürgerliche Gesetzbuch soll ein zentraler, umfassender Kodex des Privatrechts mit weitreichender Geltung sein. Es soll einen möglichst großen Bereich privatrechtlicher Beziehungen abdecken, wodurch die Einheitlichkeit und Übersichtlichkeit des Rechtssystems gewährleistet wird. Das Justizministerium wies darauf hin, dass das derzeit geltende bürgerliche Gesetzbuch im Jahr 1964 verabschiedet wurde und auf typischen Situationen des sozialistischen Lebens aufbaute. Ziel des vorliegenden Entwurfs ist es daher, Relikte des sozialistischen Ansatzes im Privatrecht zu beseitigen und das Privatrecht durch die Einführung fehlender Rechtsinstitute zu modernisieren. Die Nachrichten entstammen Meldungen der slowakischen Presseagentur TASR.
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1: Medikamente könnten in der Slowakei leichter zugänglich werden. Dafür soll eine Novelle zum Gesetz über den Umfang und die Bedingungen der Erstattung von Medikamenten, medizinischen Hilfsmitteln und Diätnahrungsmitteln sorgen, die die Regierung am Mittwoch verabschiedet hat. Der Entwurf bringt laut Gesundheitsminister Kamil Szaszko 7 wesentliche Änderungen mit sich. Sie tragen dazu bei, dass alle Patienten in der Slowakei einen besseren Zugang zu Medikamenten haben werden, dass es nicht zu Engpässen kommt und dass jene Medikamente bewertet und zugänglich gemacht werden, die den größten Nutzen und die größte Wirkung haben, sagte er. Der Gesundheitsminister wies darauf hin, dass dem aktuellen Gesetzesentwurf eine umfassende Debatte unter Beteiligung des gesamten Sektors einschließlich der Patienten vorausgegangen sei. Er ist zuversichtlich, dass auch der Nationalrat die Gesetzesänderung unterstützt und dass die Novelle noch im Herbst dieses Jahres in Kraft tritt. Die Reform der Arzneimittelpolitik soll die Verfügbarkeit innovativer Medikamente auf dem slowakischen Markt sowie den Zugang der Patienten zu Behandlungen verbessern. Neu geregelt werden sollen auch die Bedingungen für die Erstattung von Arzneimitteln in Ausnahmefällen. Nach der Novellierung könnte die Ausgabenobergrenze für Ausnahmearzneimittel für Krankenkassen aufgehoben werden. Die Zulassung von Arzneimitteln soll künftig transparenter vonstatten gehen und klaren Regeln unterliegen. Es werden zum einen klare Verfahrensfristen sowie Bedingungen für die Markteinführung von Arzneimitteln, medizinischen Hilfsmitteln und Diätnahrungsmitteln festgelegt, zum anderen aber auch eine transparente Information darüber, erklärte Minister Szaszko. Einen besseren Zugang zu Medikamenten sollen vor allem Kinder und Patienten mit schweren Erkrankungen bekommen. Wir haben eine neue Definition für Arzneimittel mit pädiatrischer Indikation hinzugefügt, die Definition einer schweren Erkrankung überarbeitet und führen nach dem Vorbild der Tschechischen Republik neue Möglichkeiten für die Zulassung neuer Medikamente ein, erklärte der Minister. Der Änderungsentwurf sieht auch Maßnahmen zur Eindämmung des illegalen Reexports von Medikamenten vor. Die Kontrolle des Arzneimittelhandels und der Rezeptfälschung soll verstärkt werden. Wir präzisieren die Bestellvorschriften, führen die Verpflichtung für Apotheken ein, nicht ausgegebene Arzneimittel an Großhändler und Zulassungsinhaber zurückzugeben, die klare Regeln für die Ablehnung verdächtiger Bestellungen haben werden. Dazu werden strenge Sanktionen bei Verstößen eingeführt, erklärte der Minister. Der Ressortchef plant, den Änderungsentwurf am Freitag im Nationalrat vorzulegen. Das Inkrafttreten der Novelle ist für Oktober 2026 vorgesehen.
2: Hallo, liebe Hörerinnen und Hörer, herzlich willkommen bei der deutschsprachigen Sendung von Radio Slowakei International. Nach der Berichterstattung ist nun der Magazinteil unserer Sendung startbereit. Aus dem Studio der Radiopyramide in Bratislava begrüßen Sie Eva Medelska am Mischpult und Sofia Miklovic am Mikrofon. Unsere heutige Sendung steht ganz im Zeichen einer Persönlichkeit, die auch nach einem Vierteljahrtausend die Welt fasziniert. Ungarischer Graf, Soldat, Abenteurer, Reiseschriftsteller, Händler, Diplomat und König auf Madagaskar. Das alles war Moritz Beniowski, die unerschöpfliche Inspirationsquelle für Schriftsteller, Dramatiker, Musiker, Dichter und Filmemacher. Autor des ersten Weltbestsellers Meister der Flucht, unternehmungslustig, flexibel und zielbewusst, beeindruckte Beniowski mit einer Ausdauer und Diplomatie auch viele bedeutende Persönlichkeiten der damaligen Zeit. Moritz Beniowski war der erste Mensch, der 4 Kontinente besuchte und der erste Europäer, der den Nordpazifik noch vor James Cook durchschiffte. Der große Abenteurer des 18. Jahrhunderts landete vor einem Vierteljahrtausend auf Madagaskar und wurde zum König gekrönt. Wir wünschen Ihnen angenehmes Zuhören und gute Unterhaltung.
0: Geblättert.
2: Obwohl um Moritz Beniowski unzählige Legenden kursieren, eines ist sicher. Es handelt sich um eine Persönlichkeit, die das Vertrauen der damaligen Weltmächte genossen und in ihren Diensten im außenpolitischen Bereich eine bedeutende Spur hinterlassen hat. Ungarischer Graf, Soldat, Abenteurer, Reiseschriftsteller, Händler, Diplomat und König auf Madagaskar. Das alles war Moritz Beniowski, die unerschöpfliche Inspirationsquelle für Schriftsteller, Dramatiker, Musiker, Dichter und Filmemacher. Der in der westslowakischen Gemeinde Vrbove bei Piešťany geborene, landete 1774 mit seiner Expedition auf Madagaskar, um dort im Dienste des französischen Königreiches eine Militär- und Handelsbasis aufzubauen. Obwohl Beniowski von vielen als eine kontroverse Persönlichkeit wahrgenommen wird, ist es ihm doch gelungen, was keinem anderen in damaligen Europa gelungen ist. Moritz Beniowski mit vollem Namen Matúš Moritz Michal František Serafín August Beniowski wurde am 20. September 1746 in eine bedeutende Adelsfamilie mit ungarischen, slowakischen und polnischen Vorfahren geboren. In der Heimatgemeinde verbrachte er nur seine Kindheit. Nach dem frühzeitigen Tod seiner Eltern musste er sich alleine um die jüngeren Geschwister kümmern. Sobald es möglich war, wurde er Soldat der ungarischen Armee. Später kämpfte er als Soldat der polnischen Armee um die Befreiung Polens von der Übermacht Russlands. Unglücklicherweise fiel er in russische Gefangenschaft und wurde nach Kamtschatka deportiert. Doch gelang es ihm bald, sich die Sympathie der Tochter des russischen Gouverneurs zu sichern und mit ihrer Hilfe samt seinen rund 100 Gefährten und 2 Schiffen nach Paris zu entfliehen, nachdem er einen Aufstand der Gefangenen initiiert hat. Beniowski wurde somit zum ersten Europäer, der den nördlichen Pazifik durchgeschifft hat, 7 Jahre vor James Cook. In Paris angekommen, ist es ihm gelungen, vom französischen König Ludwig XV. Eine Beauftragung als Statthalter auf Madagaskar zu bekommen. Den französischen König beeindruckte er mit seiner Ausdauer und Diplomatie sowie den militärisch-strategischen und kaufmännischen Fähigkeiten. Die triumphale Ankunft 1772 in Paris krönte Beniowski mit dem Beitritt in die französische Armee, wo er den Rang eines Oberstleutnants erhalten hat.

0: Moritz Benjowski lebte in den Zeiten, als die Menschen in Europa die restliche Welt erkundeten und als es zum Beginn der Kolonisation kam. Silvester Trnovec vom Institut für orientalische Studien der Slowakischen Akademie der Wissenschaften.
1: Als Benjowski 1774 auf Madagaskar landete, lebten auf dieser Insel 16 bis 20 Ethnien, die noch in weitere kleinere Gruppen geteilt waren. Die Europäer richteten bereits seit dem 16. Jahrhundert ihre Aufmerksamkeit auf Madagaskar. Als die ersten landeten hier Portugiesen. Der größte Umbruch ereignete sich an der Wende des 17. und 18. Jahrhunderts, als sich die europäischen Mächte für den Sklavenhandel interessierten. Unweit von Madagaskar entstand die französische Kolonie, zwei Inseln, Reunion und Mauritius, wo hauptsächlich Zuckerrohr angebaut wurde. Die größte Arbeitskraft auf beiden Inseln waren seit der Mitte des 17. Jahrhunderts die Sklaven aus Madagaskar.
0: Benjowski lebte sich auf Madagaskar schnell ein und setzte sich für den Schutz der einheimischen Bevölkerung vor den Sklavenhaltern ein. Silvester Trnovec.
1: Nach kurzer Zeit war Benjowski unter den Einheimischen so beliebt, dass ihm drei der örtlichen Stämme die Verwaltung der nordöstlichen Teile des Landes anvertraut haben. Er wurde Apansakabe, König der Könige oder Großkönig genannt. Auch dank Benjowski haben sich die vielen madagassischen Stämme 1787 schon nach seinem Tod vereint. Nach einem knapp vierjährigen Aufenthalt auf Madagaskar kehrte Benjowski 1777 nach Paris zurück, um sich hier für eine bessere Stellung dieser afrikanischen Insel einzusetzen. Der König Ludwig XVI. Beförderte ihn zum Brigadegeneral, erteilte ihm den Militärorden des Heiligen Ludwig und erkannte ihm eine großzügige, lebenslange Rente zu. Doch lehnte der König ab, Benjowski wieder nach Madagaskar zu entsenden, denn in Versailles wollte keiner Selbstständigkeit für dieses Inselland.
0: Ein Jahr später entschied sich Benjowski, nach Österreich-Ungarn zurückzukehren und in die Dienste der Armee zu treten. Patrick Kiszka, begeisterter Amateurforscher aus Wrbove, der sich jahrzehntelang mit der Dokumentation von Benjowskis Lebens beschäftigt.
2: Benjowski war ein Abenteurer, der stets neue, gewagte Ideen präsentierte. Nachdem ihn Maria Theresia zum Grafen erhoben hat, präsentierte er dem Hof seinen Plan zum Bau einer Handelsschifffahrt nach Rijeka, einer Verbindung zwischen der Donau und dem Adriatischen Meer. Der Hof lehnte diesen mutigen, doch aufwendigen Plan ab. Vom Kaiser Joseph II. Erhielt Benjowski wieder einen Auftrag, auf Madagaskar eine Kolonie zu gründen, doch bald scheitert der Plan wegen Geldmangels.

0: Während seines Lebens begegnete Beniowski vielen bedeutenden Persönlichkeiten der damaligen Zeit. Patrick Kiška.
1: Moritz Beniowski sa počas svojho života stretol s mnohými významnými osobnostiami.
2: Beniowski reist 1782 nach Amerika, wo er mittels des ehemaligen amerikanischen Botschafters in Frankreich und späteren Präsidenten Benjamin Franklin in die dortigen höchsten politischen Kreise gelangte. Hier begegnete er auch George Washington, dem er seine Unterstützung der amerikanischen Revolution sowie des Kampfes der USA für Unabhängigkeit anbietet. Beniowskis Angebot einer militärischen Unterstützung aus Europa lehnte der Kongress ab, weil sich die Beziehungen zwischen Großbritannien und den USA inzwischen verbessert haben. Im Jahre 1784 gründete er gemeinsam mit Benjamin Franklin eine Handelsgesellschaft in Baltimore, die auf den Handel zwischen den USA und Madagaskar gerichtet ist.
0: Zurück in Europa überreichte Beniowski in London seine Memoiren John Hyacinth Magellan, dem Nachkommen des berühmten Seefahrers, der sie ins Englische übersetzt und 1790, 4 Jahre nach Beniowskis Tod, herausgegeben

Im Jahre 1785 landete Beniowski zum zweiten Mal auf Madagaskar. Wie bei seinem ersten Aufenthalt vereitelte er den Sklavenhandel der Franzosen und unterstützte die Aufstände der Einheimischen gegen ihnen. Außerdem beginnt er, einen seiner waghalsigen Pläne umzusetzen. Inmitten des Urwaldes, doch in der Nähe des Meeres, seine neue Hauptstadt Mauretanien zu bauen. Den Namen leitete er von seinem Vornamen ab. Seine Handlung betrachteten die Franzosen als willkürlich und schickten eine Strafexpedition. Der erste Versuch, Beniowski zu stoppen, scheiterte und so machten sich 1786 rund 60 beste Soldaten des auf der Ostküste Indiens stationierten französischen Regiments auf den Weg. Auf Madagaskar landeten sie in den Abendstunden des 23. Mai. Schon am nächsten Tag ist Beniowski bei der Verteidigung seiner befestigten Siedlung Mauretanien gefallen. Die einzige Kanone hat versagt und die Einheimischen haben sich bei den ersten Flintenschüssen verlaufen. Der Befehlshaber der Franzosen, Leutnant de La Salle, fand vor Ort nur noch eine Brandstätte und die Überreste des madagassischen Königs, Moritz Beniowski. Er ließ ihn beisetzen und über sein Grab zwei Kokospalmen einpflanzen. Nach dem Tod Beniowskis kehrte seine Witwe Susan Hönsch mit den Töchtern Rosalie und Sophia aus dem amerikanischen Baltimore zurück nach Österreich-Ungarn, wo sie 1825 verstorben ist.

0: Über das Leben und Wirken von Beniowski wurde anlässlich des 275. Jahrestages seiner Geburt auch die Enzyklopädie Beniowskiana von Patrick Kiszka und Lubomir Bosak herausgegeben. Das Buch mit 500 Seiten beinhaltet mehr als 4000 Begriffe. Patrick Kiszka:
1: Die Verfassung dieses Buches dauerte viele Jahre, gar Jahrzehnte, denn im Laufe der Zeit sammelten wir Informationen über viele Menschen, mit denen Beniowski in Kontakt war, sowie über viele Orte auf vier Kontinenten, die dieser Reisende und Abenteurer besucht hatte. Bei der ersten kompletten Übersetzung Beniowskis Memoiren mussten wir auch viele Begriffe verifizieren und erklären. So entschieden wir uns, aus diesen unzähligen Daten und Angaben die Enzyklopädie Beniowskiana zu verfassen. In der Slowakei war es nicht bekannt, dass Beniowski auch einige Zeit in Taiwan oder in Liberia verbracht hat. Hier werden auch heutzutage neue Briefmarken oder Münzen mit Verweis auf Beniowski herausgegeben.
0: Doch auch die Kenner und Forscher Beniowskis Lebens überraschten viele neue Informationen, die sie bei der Verfassung des Lexikons erfahren haben. Der Mitautor Lubomir Bosák:
1: Interessant ist auch die Tatsache, dass im Laufe der zweiten Hälfte des 18. Jahrhunderts und im 19. Jahrhundert Moritz Beniowski in allen Enzyklopädien der Welt ausführlich beschrieben wurde. Keinem Slowaken ist es bisher gelungen, in Enzyklopädien aller Weltsprachen erwähnt zu werden. Das ehemalige französische Lexikon beinhaltete auch die Information, dass Beniowski ein Slowake war und nicht ein Pole, wie einige Quellen informierten. Und das in den Zeiten, als das slowakische Volk im Rahmen Österreich-Ungarns politisch gesehen eigentlich nicht existierte.
0: Seine slowakischen Wurzeln beweist auch der erhaltene Eintrag im Studentenbuch des damaligen Piaristen-Gymnasiums im westslowakischen Sveti Jur. Wladimir Dudlak, dem Vorsitzenden des Moritz-Beniowski-Vereines, ist es gelungen, die Namensliste der Studenten zu erforschen. Bei seinem Namen wird beim zweiten Studienjahr geschrieben, dass der Student Moritz Beniowski ein Pro Nobilis Slavus war, also ein slowakischer Adeliger.

0: Es entstehen auch heute noch viele Bücher über Beniowski, doch mehrere Fakten stimmen nicht überein. Für ein bestimmtes Chaos sorgte Beniowski selbst, der in seinem qualvollen Leben viel taktierte, oft falsche Angaben anführte und vieles beschönigte und übertrieb. Die meist angezweifelte Tatsache, ob er wirklich zum König von Madagaskar erklärt wurde, widerlegte der Historiker und Diplomat Miroslav Musil.
1: Bol som v špeciálnych francúzskych koloniálnych archívoch v Aix-en-Provence.
2: Im Rahmen meiner Forschung über Beniowski besuchte ich viele Archive weltweit, in den USA, in Frankreich und auch auf Madagaskar. Im Kolonialarchiv in der südfranzösischen Universitätsstadt Aix-en-Provence fand ich das Dekret, mit dem Beniowski von 30 madagassischen Häuptlingen zum König erklärt wurde. Auch das Ernennungsdekret, mit dem er vom Kaiser Joseph II. Beauftragt wurde, auf Madagaskar die Interessen der Monarchie zu vertreten, erwies sich als echt.
0: In seiner Heimatgemeinde wurde die Geburtskurie von Beniowski renoviert. Hier befindet sich ein Museum, das dem Leben dieses Reisenden und Abenteurers gewidmet ist. Zu den ausgestellten Exponaten zählt auch ein Stein aus dem Grab Beniowskis, den der berühmte slowakische Reisende František Kele aus Madagaskar mitgebracht hatte. Auf dem Zentralplatz in Vrbove steht auch ein Denkmal in Form eines Globus, auf dem Beniowski sitzt. Rund um den 5,5 Meter großen und 2,7 Tonnen wiegenden Globus befinden sich die wichtigsten Szenen aus seinem Leben. Als Vorbild für die Statue diente der slowakische Schauspieler Josef Adamovic, der diesen weltbekannten Abenteurer in der Filmserie Vivat Beniowski dargestellt hatte.

Von der Gestalt her war Beniowski eher klein. Er hinkte und war stets missmutig. Trotzdem war er aufsehenerregend überall dort, wo er erschien. Doch der Weltruhm wurde ihm erst nach seinem Tod gegönnt, als seine Memoiren 1790 herausgegeben wurden. Bemerkenswert war sein eiserner Wille. Das hat ihm geholfen, auch in den hoffnungslosen Situationen einen Ausweg zu finden. Obwohl Beniowski kurz vor seinem 40. Geburtstag verstarb, hatte er unglaublich viel erlebt. Er durchquerte die ganze Welt und überholte seine Ära mit seiner Denkweise und seinen Aktivitäten. Er war auch ein Mensch, der das mysteriöse Lebenselixier suchte. Es ist ihm zwar nicht gelungen, doch die unglaublichen Geschichten aus seinem Leben sind auch heute noch, nach knapp einem Vierteljahrtausend, immer lebendig.

Mit seinem Namen sind mehrere Primate verbunden. Moritz Benyowski war der erste Europäer, der den Nordpazifik durchschiffte. Seine Reise nach Macau war die erste bekannte Reise von der nordöstlichen auf die südöstliche Küste Asiens. Er war der erste Mensch, der 4 Kontinente besucht hatte. Außerdem war Benyowski der erste Mensch, der die St. Lawrence-Insel inmitten der Beringsee erforschte. Und dass der erste König des Vereinten Madagaskar auch der erste slowakische Autor eines weltweiten Bestsellers ist, das versteht sich im Licht seines unglaublichen Lebens irgendwie von selbst.

Nun, liebe Hörerinnen und Hörer, damit sind wir wieder am Ende der heutigen Sendung angelangt. Aus dem Studio in Bratislava verabschieden sich vom Mischpult die Tonmeisterin Eva Medelská und vom Mikrofon die Gestalterin und Moderatorin der Sendung Sofia Miklovic. Wir danken Ihnen für die Aufmerksamkeit und wünschen einen schönen Ausklang der Woche. Do poczucia, auf Wiederhören!

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1: Guten Tag, im Nachrichtenstudio begrüßt Sie heute Kerstin Jakubik.
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1: Ministerpräsident Fico besucht Deutschland. Slowakische Kampfflugzeuge nehmen an NATO-Luftraumüberwachung teil. Slowakei feiert Europatag in Bratislava und Košice. Der slowakische Ministerpräsident Robert Fico reist am Donnerstag nach Deutschland. In München trifft er sich mit dem bayerischen Ministerpräsidenten Markus Söder, mit dem er über die bilateralen Beziehungen sprechen wird. Außerdem tritt er auf der slowakisch-bayerischen Unternehmer- und Expertenkonferenz auf, die sich auf die Automobilindustrie konzentriert, teilte das slowakische Regierungsamt mit. Zum Abschluss seines Deutschlandbesuchs legt Fico einen Blumenstrauß am Denkmal für die Opfer des Nationalsozialismus im Konzentrationslager Dachau nieder. Am 9. Mai nimmt der slowakische Regierungschef an Feierlichkeiten zum Tag des Sieges über den Faschismus in Moskau teil, wo er Blumen am Grab des unbekannten Soldaten niederlegen wird. Neben seiner Reise nach Moskau plant Fico im Juni auch eine Reise nach Frankreich, wo er an den Gedenkfeierlichkeiten zur Landung in der Normandie teilzunehmen plant. Die slowakischen F-16-Kampfflugzeuge werden an der NATO-Luftüberwachungsmission teilnehmen, um den Luftraum der baltischen Staaten zu schützen. Dies gab Verteidigungsminister Robert Kaliniak am Mittwoch auf der Konferenz Defense 24 Days in Polen bekannt. Ziel der Mission ist es, den Luftraum Litauens, Lettlands und Estlands zu schützen, also der NATO-Staaten, die über keine eigene Jagdflotte verfügen. Laut Kaliniak will sich die Slowakei ab 2028 auch an der rotierenden NATO-Luftverteidigungsmission beteiligen, wofür sie 2 der 6 Batterien des kürzlich erworbenen israelischen Luftabwehrsystems Barak MX bereitstellen wird. Die Slowakei bereitet zudem den weiteren Ausbau der Luftabwehr gegen unbemannte Fluggeräte vor und plant die Beteiligung an gemeinsamen Projekten mit Polen. Die Slowakei feiert den Europatag am Donnerstag in der Hauptstadt Bratislava und am 11. Mai im ostslowakischen Košice. Darüber informierte die Vertretung der Europäischen Kommission in der Slowakei auf ihrer Website. Der Europatag fällt auf den 9. Mai und ist ein Fest des Friedens und der Einheit in Europa. Anlässlich des Europatags werden zudem bedeutende Gebäude und Sehenswürdigkeiten weltweit in den Farben der EU beleuchtet. In Zeiten globaler Unsicherheit stellt Europa weiterhin eine feste Säule der Stabilität dar und bietet seinen Bürgern Chancen und Schutz. Die EU und ihre Institutionen arbeiten daran, gemeinsame Ziele zu erreichen, Wohlstand und Wettbewerbsfähigkeit zu sichern, sowie Sicherheit und Verteidigung zu gewährleisten, wobei sie stets die Einhaltung der Grundwerte fördern, die den Europäern am Herzen liegen, erklärte die Vertretung der Europäischen Kommission in der Slowakei. Die slowakische Regierung hat auf der Sitzung am Mittwoch das neue bürgerliche Gesetzbuch verabschiedet. Das bürgerliche Gesetzbuch soll ein zentraler, umfassender Kodex des Privatrechts mit weitreichender Geltung sein. Es soll einen möglichst großen Bereich privatrechtlicher Beziehungen abdecken, wodurch die Einheitlichkeit und Übersichtlichkeit des Rechtssystems gewährleistet wird. Das Justizministerium wies darauf hin, dass das derzeit geltende bürgerliche Gesetzbuch im Jahr 1964 verabschiedet wurde und auf typischen Situationen des sozialistischen Lebens aufbaute. Ziel des vorliegenden Entwurfs ist es daher, Relikte des sozialistischen Ansatzes im Privatrecht zu beseitigen und das Privatrecht durch die Einführung fehlender Rechtsinstitute zu modernisieren. Die Nachrichten entstammen Meldungen der slowakischen Presseagentur TASR.
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1: Medikamente könnten in der Slowakei leichter zugänglich werden. Dafür soll eine Novelle zum Gesetz über den Umfang und die Bedingungen der Erstattung von Medikamenten, medizinischen Hilfsmitteln und Diätnahrungsmitteln sorgen, die die Regierung am Mittwoch verabschiedet hat. Der Entwurf bringt laut Gesundheitsminister Kamil Szaszko 7 wesentliche Änderungen mit sich. Sie tragen dazu bei, dass alle Patienten in der Slowakei einen besseren Zugang zu Medikamenten haben werden, dass es nicht zu Engpässen kommt und dass jene Medikamente bewertet und zugänglich gemacht werden, die den größten Nutzen und die größte Wirkung haben, sagte er. Der Gesundheitsminister wies darauf hin, dass dem aktuellen Gesetzesentwurf eine umfassende Debatte unter Beteiligung des gesamten Sektors, einschließlich der Patienten, vorausgegangen sei. Er ist zuversichtlich, dass auch der Nationalrat die Gesetzesänderung unterstützt und dass die Novelle noch im Herbst dieses Jahres in Kraft tritt. Die Reform der Arzneimittelpolitik soll die Verfügbarkeit innovativer Medikamente auf dem slowakischen Markt sowie den Zugang der Patienten zu Behandlungen verbessern. Neu geregelt werden sollen auch die Bedingungen für die Erstattung von Arzneimitteln in Ausnahmefällen. Nach der Novellierung könnte die Ausgabenobergrenze für Ausnahmearzneimittel für Krankenkassen aufgehoben werden. Die Zulassung von Arzneimitteln soll künftig transparenter vonstatten gehen und klaren Regeln unterliegen. Es werden zum einen klare Verfahrensfristen sowie Bedingungen für die Markteinführung von Arzneimitteln, medizinischen Hilfsmitteln und Diätnahrungsmitteln festgelegt, zum anderen aber auch eine transparente Information darüber, erklärte Minister Szaszko. Einen besseren Zugang zu Medikamenten sollen vor allem Kinder und Patienten mit schweren Erkrankungen bekommen. Wir haben eine neue Definition für Arzneimittel mit pädiatrischer Indikation hinzugefügt, die Definition einer schweren Erkrankung überarbeitet und führen nach dem Vorbild der Tschechischen Republik neue Möglichkeiten für die Zulassung neuer Medikamente ein, erklärte der Minister. Der Änderungsentwurf sieht auch Maßnahmen zur Eindämmung des illegalen Reexports von Medikamenten vor. Die Kontrolle des Arzneimittelhandels und der Rezeptfälschung soll verstärkt werden. Wir präzisieren die Bestellvorschriften, führen die Verpflichtung für Apotheken ein, nicht ausgegebene Arzneimittel an Großhändler und Zulassungsinhaber zurückzugeben, die klare Regeln für die Ablehnung verdächtiger Bestellungen haben werden. Dazu werden strenge Sanktionen bei Verstößen eingeführt, erklärte der Minister. Der Ressortchef plant, den Änderungsentwurf am Freitag im Nationalrat vorzulegen. Das Inkrafttreten der Novelle ist für Oktober 2026 vorgesehen.
2: Hallo, liebe Hörerinnen und Hörer, herzlich willkommen bei der deutschsprachigen Sendung von Radio Slowakei International. Nach der Berichterstattung ist nun der Magazinteil unserer Sendung startbereit. Aus dem Studio der Radiopyramide in Bratislava begrüßen Sie Eva Medelska am Mischpult und Sofia Miklovic am Mikrofon. Unsere heutige Sendung steht ganz im Zeichen einer Persönlichkeit, die auch nach einem Vierteljahrtausend die Welt fasziniert. Ungarischer Graf, Soldat, Abenteurer, Reiseschriftsteller, Händler, Diplomat und König auf Madagaskar. Das alles war Moritz Beniowski, die unerschöpfliche Inspirationsquelle für Schriftsteller, Dramatiker, Musiker, Dichter und Filmemacher. Autor des ersten Weltbestsellers Meister der Flucht, unternehmungslustig, flexibel und zielbewusst, beeindruckte Beniowski mit einer Ausdauer und Diplomatie auch viele bedeutende Persönlichkeiten der damaligen Zeit. Moritz Beniowski war der erste Mensch, der 4 Kontinente besuchte und der erste Europäer, der den Nordpazifik noch vor James Cook durchschiffte. Der große Abenteurer des 18. Jahrhunderts landete vor einem Vierteljahrtausend auf Madagaskar und wurde zum König gekrönt. Wir wünschen Ihnen angenehmes Zuhören und gute Unterhaltung.
0: Geblättert.
2: Obwohl um Moritz Beniowski unzählige Legenden kursieren, eines ist sicher. Es handelt sich um eine Persönlichkeit, die das Vertrauen der damaligen Weltmächte genossen und in ihren Diensten im außenpolitischen Bereich eine bedeutende Spur hinterlassen hat. Ungarischer Graf, Soldat, Abenteurer, Reiseschriftsteller, Händler, Diplomat und König auf Madagaskar. Das alles war Moritz Beniowski die unerschöpfliche Inspirationsquelle für Schriftsteller, Dramatiker, Musiker, Dichter und Filmemacher. Der in der westslowakischen Gemeinde Vrbove bei Piešťany geborene landete 1774 mit seiner Expedition auf Madagaskar, um dort im Dienste des französischen Königreiches eine Militär- und Handelsbasis aufzubauen. Obwohl Beniowski von vielen als eine kontroverse Persönlichkeit wahrgenommen wird, ist es ihm doch gelungen, was keinem anderen im damaligen Europa gelungen ist. Moritz Beniowski mit vollem Namen Matúš Moritz Michal František Serafín August Beniowski wurde am 20. September 1746 in eine bedeutende Adelsfamilie mit ungarischen, slowakischen und polnischen Vorfahren geboren. In der Heimatgemeinde verbrachte er nur seine Kindheit. Nach dem frühzeitigen Tod seiner Eltern musste er sich alleine um die jüngeren Geschwister kümmern. Sobald es möglich war, wurde er Soldat der ungarischen Armee, später kämpfte er als Soldat der polnischen Armee um die Befreiung Polens von der Übermacht Russlands. Unglücklicherweise fiel er in russische Gefangenschaft und wurde nach Kamtschatka deportiert. Doch gelang es ihm bald, sich die Sympathie der Tochter des russischen Gouverneurs zu sichern und mit ihrer Hilfe samt seinen rund 100 Gefährten und 2 Schiffen nach Paris zu entfliehen, nachdem er einen Aufstand der Gefangenen initiiert hat. Beniowski wurde somit zum ersten Europäer, der den nördlichen Pazifik durchgeschifft hat, 7 Jahre vor James Cook. In Paris angekommen ist es ihm gelungen, vom französischen König Ludwig XV. Eine Beauftragung als Statthalter auf Madagaskar zu bekommen. Den französischen König beeindruckte er mit seiner Ausdauer und Diplomatie sowie den militärisch-strategischen und kaufmännischen Fähigkeiten. Die triumphale Ankunft 1772 in Paris krönte Beniowski mit dem Beitritt in die französische Armee, wo er den Rang eines Oberstleutnants erhalten hat.

0: Moritz Beniowski lebte in den Zeiten, als die Menschen in Europa die restliche Welt erkundeten und als es zum Beginn der Kolonisation kam. Silvester Trnovec vom Institut für orientalische Studien der Slowakischen Akademie der Wissenschaften.
1: Als Beniowski 1774 auf Madagaskar landete, lebten auf dieser Insel 16 bis 20 Ethnien, die noch in weitere kleinere Gruppen geteilt waren. Die Europäer richteten bereits seit dem 16. Jahrhundert ihre Aufmerksamkeit auf Madagaskar. Als die ersten landeten hier Portugiesen. Der größte Umbruch ereignete sich an der Wende des 17. und 18. Jahrhunderts, als sich die europäischen Mächte für den Sklavenhandel interessierten. Unweit von Madagaskar entstand die französische Kolonie, zwei Inseln, Reunion und Mauritius, wo hauptsächlich Zuckerrohr angebaut wurde. Die größte Arbeitskraft auf beiden Inseln waren seit der Mitte des 17. Jahrhunderts die Sklaven aus Madagaskar.
0: Beniowski lebte sich auf Madagaskar schnell ein und setzte sich für den Schutz der einheimischen Bevölkerung vor den Sklavenhaltern ein. Silvester Trnovec.
1: Nach kurzer Zeit war Beniowski unter den Einheimischen so beliebt, dass ihm drei der örtlichen Stämme die Verwaltung der nordöstlichen Teile des Landes anvertraut haben. Er wurde Apansakabe, König der Könige oder Großkönig genannt. Auch dank Beniowski haben sich die vielen madagassischen Stämme 1787 schon nach seinem Tod vereint. Nach einem knapp vierjährigen Aufenthalt auf Madagaskar kehrte Beniowski 1777 nach Paris zurück, um sich hier für eine bessere Stellung dieser afrikanischen Insel einzusetzen. Der König Ludwig XVI. Beförderte ihn zum Brigadegeneral, erteilte ihm den Militärorden des Heiligen Ludwig und erkannte ihm eine großzügige, lebenslange Rente zu. Doch lehnte der König ab, Beniowski wieder nach Madagaskar zu entsenden, denn in Versailles wollte keiner Selbstständigkeit für dieses Inselland.
0: Ein Jahr später entschied sich Beniowski, nach Österreich-Ungarn zurückzukehren und in die Dienste der Armee zu treten. Patrick Kiszka, begeisterter Amateurforscher aus Wrbove, der sich jahrzehntelang mit der Dokumentation von Beniowskis Lebens beschäftigt.
2: Beniowski war ein Abenteurer, der stets neue, gewagte Ideen präsentierte. Nachdem ihn Maria Theresia zum Grafen erhoben hat, präsentierte er dem Hof seinen Plan zum Bau einer Handelsschifffahrt nach Rijeka, einer Verbindung zwischen der Donau und dem Adriatischen Meer. Der Hof lehnte diesen mutigen, doch aufwendigen Plan ab. Vom Kaiser Joseph II. Erhielt Beniowski wieder einen Auftrag, auf Madagaskar eine Kolonie zu gründen, doch bald scheitert der Plan wegen Geldmangels.

0: Während seines Lebens begegnete Beniowski vielen bedeutenden Persönlichkeiten der damaligen Zeit. Patrick Kiska.
1: Moritz Beniowski sa počas svojho života stretol s mnohými významnými osobnostiami.
2: Beniowski reist 1782 nach Amerika, wo er mittels des ehemaligen amerikanischen Botschafters in Frankreich und späteren Präsidenten Benjamin Franklin in die dortigen höchsten politischen Kreise gelangte. Hier begegnete er auch George Washington, dem er seine Unterstützung der amerikanischen Revolution sowie des Kampfes der USA für Unabhängigkeit anbietet. Beniowskis Angebot einer militärischen Unterstützung aus Europa lehnte der Kongress ab, weil sich die Beziehungen zwischen Großbritannien und den USA inzwischen verbessert haben. Im Jahre 1784 gründete er gemeinsam mit Benjamin Franklin eine Handelsgesellschaft in Baltimore, die auf den Handel zwischen den USA und Madagaskar gerichtet ist.
0: Zurück in Europa überreichte Beniowski in London seine Memoiren John Hyacinth Magellan, dem Nachkommen des berühmten Seefahrers, der sie ins Englische übersetzt und 1790, 4 Jahre nach Beniowskis Tod, herausgegeben hat. Später folgten auch Übersetzungen ins Deutsche, Niederländische, Schwedische, Polnische, Slowakische, Ungarische und sogar Japanische. Das Buch Memoirs and Travels wurde weltweit zum Bestseller. Das im Französischen verfasste Original von Beniowski befindet sich im British Museum in London.

Im Jahre 1785 landete Beniowski zum zweiten Mal auf Madagaskar. Wie bei seinem ersten Aufenthalt vereitelte er den Sklavenhandel der Franzosen und unterstützte die Aufstände der Einheimischen gegen ihnen. Außerdem beginnt er einen seiner waghalsigen Pläne umzusetzen. Inmitten des Urwaldes, doch in der Nähe des Meeres, seine neue Hauptstadt Mauretanien zu bauen. Den Namen leitete er von seinem Vornamen ab. Seine Handlung betrachteten die Franzosen als willkürlich und schickten eine Strafexpedition. Der erste Versuch, Beniowski zu stoppen, scheiterte und so machten sich 1786 rund 60 beste Soldaten des auf der Ostküste Indiens stationierten französischen Regiments auf den Weg. Auf Madagaskar landeten sie in den Abendstunden des 23. Mai. Schon am nächsten Tag ist Beniowski bei der Verteidigung seiner befestigten Siedlung Mauretanien gefallen. Die einzige Kanone hat versagt und die Einheimischen haben sich bei den ersten Flintenschüssen verlaufen. Der Befehlshaber der Franzosen, Leutnant de La Salle, fand vor Ort nur noch eine Brandstätte und die Überreste des madagassischen Königs Moritz Beniowski. Er ließ ihn beisetzen und über sein Grab zwei Kokospalmen einpflanzen. Nach dem Tod Beniowskis kehrte seine Witwe Susan Hönsch mit den Töchtern Rosalie und Sophia aus dem amerikanischen Baltimore zurück nach Österreich-Ungarn, wo sie 1825 verstorben ist.

0: Über das Leben und Wirken von Beniowski wurde anlässlich des 275. Jahrestages seiner Geburt auch die Enzyklopädie Beniowskiana von Patrick Kiszka und Lubomir Bosak herausgegeben. Das Buch mit 500 Seiten beinhaltet mehr als 4000 Begriffe. Patrick Kiszka:
1: Die Verfassung dieses Buches dauerte viele Jahre, gar Jahrzehnte, denn im Laufe der Zeit sammelten wir Informationen über viele Menschen, mit denen Beniowski in Kontakt war, sowie über viele Orte auf vier Kontinenten, die dieser Reisende und Abenteurer besucht hatte. Bei der ersten kompletten Übersetzung Beniowskis Memoiren mussten wir auch viele Begriffe verifizieren und erklären. So entschieden wir uns, aus diesen unzähligen Daten und Angaben die Enzyklopädie Beniowskiana zu verfassen. In der Slowakei war es nicht bekannt, dass Beniowski auch einige Zeit in Taiwan oder in Liberia verbracht hat. Hier werden auch heutzutage neue Briefmarken oder Münzen mit Verweis auf Beniowski herausgegeben.
0: Doch auch die Kenner und Forscher Beniowskis Lebens überraschten viele neue Informationen, die sie bei der Verfassung des Lexikons erfahren haben. Der Mitautor Lubomír Bosák:
1: Interessant ist auch die Tatsache, dass im Laufe der zweiten Hälfte des 18. Jahrhunderts und im 19. Jahrhundert Moritz Beniowski in allen Enzyklopädien der Welt ausführlich beschrieben wurde. Keinem Slowaken ist es bisher gelungen, in Enzyklopädien aller Weltsprachen erwähnt zu werden. Das ehemalige französische Lexikon beinhaltete auch die Information, dass Beniowski ein Slowake war und nicht ein Pole, wie einige Quellen informierten. Und das in den Zeiten, als das slowakische Volk im Rahmen Österreich-Ungarns politisch gesehen eigentlich nicht existierte.
0: Seine slowakischen Wurzeln beweist auch der erhaltene Eintrag im Studentenbuch des damaligen Piaristengymnasiums im westslowakischen Sveti Jur. Wladimir Dudlak, dem Vorsitzenden des Moritz-Beniowski-Vereines, ist es gelungen, die Namensliste der Studenten zu erforschen. Bei seinem Namen wird beim zweiten Studienjahr geschrieben, dass der Student Moritz Beniowski ein Pro Nobilis Slavus war, also ein slowakischer Adeliger.

0: Es entstehen auch heute noch viele Bücher über Beniowski, doch mehrere Fakten stimmen nicht überein. Für ein bestimmtes Chaos sorgte Beniowski selbst, der in seinem qualvollen Leben viel taktierte, oft falsche Angaben anführte und vieles beschönigte und übertrieb. Die meist angezweifelte Tatsache, ob er wirklich zum König von Madagaskar erklärt wurde, widerlegte der Historiker und Diplomat Miroslav Musil.
1: Bol som v špeciálnych francúzskych koloniálnych archívoch v Aix-en-Provence.
2: Im Rahmen meiner Forschung über Beniowski besuchte ich viele Archive weltweit, in den USA, in Frankreich und auch auf Madagaskar. Im Kolonialarchiv in der südfranzösischen Universitätsstadt Aix-en-Provence fand ich das Dekret, mit dem Beniowski von 30 madagassischen Häuptlingen zum König erklärt wurde. Auch das Ernennungsdekret, mit dem er vom Kaiser Joseph II. Beauftragt wurde, auf Madagaskar die Interessen der Monarchie zu vertreten, erwies sich als echt.
0: In seiner Heimatgemeinde wurde die Geburtskurie von Beniowski renoviert. Hier befindet sich ein Museum, das dem Leben dieses Reisenden und Abenteurers gewidmet ist. Zu den ausgestellten Exponaten zählt auch ein Stein aus dem Grab Beniowskis, den der berühmte slowakische Reisende František Kele aus Madagaskar mitgebracht hatte. Auf dem Zentralplatz in Vrbove steht auch ein Denkmal in Form eines Globus, auf dem Beniowski sitzt. Rund um den 5,5 Meter großen und 2,7 Tonnen wiegenden Globus befinden sich die wichtigsten Szenen aus seinem Leben. Als Vorbild für die Statue diente der slowakische Schauspieler Josef Adamovic, der diesen weltbekannten Abenteurer in der Filmserie Vivat Beniowski dargestellt hatte.

Von der Gestalt her war Beniowski eher klein. Er hinkte und war stets missmutig. Trotzdem war er aufsehenerregend überall dort, wo er erschien. Doch der Weltruhm wurde ihm erst nach seinem Tod gegönnt, als seine Memoiren 1790 herausgegeben wurden. Bemerkenswert war sein eiserner Wille. Das hat ihm geholfen, auch in den hoffnungslosen Situationen einen Ausweg zu finden. Obwohl Beniowski kurz vor seinem 40. Geburtstag verstarb, hatte er unglaublich viel erlebt. Er durchquerte die ganze Welt und überholte seine Ära mit seiner Denkweise und seinen Aktivitäten. Er war auch ein Mensch, der das mysteriöse Lebenselixier suchte. Es ist ihm zwar nicht gelungen, doch die unglaublichen Geschichten aus seinem Leben sind auch heute noch, nach knapp einem Vierteljahrtausend, immer lebendig.

Mit seinem Namen sind mehrere Primate verbunden. Moritz Benjowski war der erste Europäer, der den Nordpazifik durchschiffte. Seine Reise nach Macau war die erste bekannte Reise von der nordöstlichen auf die südöstliche Küste Asiens. Er war der erste Mensch, der 4 Kontinente besucht hatte. Außerdem war Benjowski der erste Mensch, der die St. Lawrence-Insel inmitten der Beringsee erforschte. Und dass der erste König des vereinten Madagaskar auch der erste slowakische Autor eines weltweiten Bestsellers ist, das versteht sich im Licht seines unglaublichen Lebens irgendwie von selbst.

Nun, liebe Hörerinnen und Hörer, damit sind wir wieder am Ende der heutigen Sendung angelangt. Aus dem Studio in Bratislava verabschieden sich vom Mischpult die Tonmeisterin Eva Medelská und vom Mikrofon die Gestalterin und Moderatorin der Sendung Sofia Miklovic. Wir danken Ihnen für die Aufmerksamkeit und wünschen einen schönen Ausklang der Woche. Do poczucia, auf Wiederhören!